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1: Guten Tag, heute im Nachrichtenstudio Kai Zeisberg.
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1: Inanspruchnahme von EU-Fonds stieg im Juli auf 2,6 Milliarden. Europol geht gegen Schleusernetzwerke vor. Futtermittelknappheit nicht nur in der Slowakei. Bis Ende Juli dieses Jahres hatte die Slowakische Republik 2,614 Milliarden Euro an EU-Mitteln in Anspruch genommen. Dies entspricht 20,43% der im laufenden Programmplanungszeitraum verfügbaren Mittel. Gegenüber dem Vormonat stieg die Inanspruchnahme um 1,29 Prozentpunkte. Dies teilte das Finanzministerium am Donnerstag mit. Im Programmplanungszeitraum 2021 bis 2027 wurden der Slowakischen Republik insgesamt 12,79 Milliarden Euro an EU-Mitteln zugewiesen. Die Slowakei verwendet diese Mittel über das Hauptprogramm Slowakei mit der höchsten Zuweisung von 12,59 Milliarden Euro sowie über vier kleinere Programme, darunter auch grenzübergreifend im Rahmen von Interreg-Projekten. Die europäische Polizeibehörde Europol hat einen schweren Schlag gegen zwei internationale Schleusernetzwerke verkündet, die den illegalen Transport von Menschen aus Libyen über die italienische Insel Lampedusa und die Westbalkanroute nach Deutschland und in andere westeuropäische Länder organisierten. In einer koordinierten Operation wurden drei hochrangige Mitglieder der Netzwerke in Deutschland und Serbien festgenommen, wie das Portal Euronews berichtete. Laut Europol sollten beide Netzwerke den Transport von mehr als 900 illegalen Migranten gewährleisten, die während der Überfahrt lebensbedrohlichen Bedingungen ausgesetzt waren. Nach ihrer Einreise in die Europäische Union wurden diese in Pkw, Lieferwagen und Lkw über Österreich, Tschechien, Polen oder die Slowakei in die Zielländer transportiert. Die Futtermittelknappheit bereitet nicht nur der Slowakei, sondern auch mehreren EU-Ländern Sorgen. Deshalb sei es schwierig, Futter durch Ankäufe etwa aus Österreich oder Tschechien zu beschaffen. Dies erklärte der slowakische Landwirtschaftsminister Richard Takac am Donnerstag. Demnach müssten sich die Ressortchefs auf europäischer Ebene intensiv damit auseinandersetzen. Die Nachrichten entstammen Meldungen der slowakischen Presseagentur TASR.
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1: Die Slowakei gehört zu den Ländern mit einem hohen Anteil an emissionsfreier Kernstromerzeugung, was wesentlich zur Stabilität des heimischen Stromnetzes und zur Energiesicherheit des Landes beiträgt. Die slowakischen Haushalte würden laut dem slowakischen Wirtschaftsministerium den Anstieg der Strompreise nicht spüren, der sich auf den Großhandelsmärkten im Zusammenhang mit der Produktionsbegrenzung einiger Kernkraftwerke in der Region abbildet. Dies sei nur einer von mehreren Faktoren, die den Strompreis beeinflussen. Das Ressort erinnerte daran, dass die Preise der Haushalte reguliert sind und daher kurzfristige Preisbewegungen auf den Großhandelsmärkten nicht auf die Rechnungen der Endverbraucher durchschlagen. Zudem leistet der Staat seit Anfang dieses Jahres gezielte Energiehilfen für Haushalte, die mit höheren Energiekosten nur schwer zurechtkommen würden. Auch auf diese Weise werde sichergestellt, dass mögliche Preisschwankungen möglichst geringe Auswirkungen auf die schwächsten Bevölkerungsgruppen haben. Ähnlich verhalte es sich laut Ministerium auch mit den Unternehmen. Viele Betriebe kaufen Strom über langfristige Verträge ein, die sie vor kurzfristigen Preisschwankungen schützen. Obwohl einige Verbraucher Strom zu aktuellen Marktpreisen kaufen, handelt es sich auch bei ihnen um ein normales Marktrisiko, das von mehreren Faktoren beeinflusst wird, nicht nur von der vorübergehenden Einschränkung der Produktion in einem oder mehreren Kraftwerken. Sollten extreme Hitze und die damit verbundenen Beschränkungen der Stromproduktion in mehreren Ländern gleichzeitig über einen längeren Zeitraum anhalten, könnten sie Druck auf höhere Großhandelspreise für Strom ausüben. Ihre tatsächlichen Auswirkungen hängen jedoch immer von der Gesamtsituation auf dem europäischen Markt und von der Entwicklung weiterer Einflussfaktoren auf den Strompreis ab, so das Wirtschaftsministerium. Nach neuesten Daten produziert das Kernkraftwerk Pax im benachbarten Ungarn aktuell nur 230 Megawatt statt der Nennleistung von 2000 Megawatt. Die außergewöhnliche Situation wird durch die extrem hohen Temperaturen und einen Rekordtiefstand der Donau verursacht. Auch das rumänische Kernkraftwerk Cernavoda hat Probleme durch den Mangel an Kühlwasser. Extreme Hitze und Dürre wirken sich auch in anderen europäischen Ländern auf die Stromproduktion aus. Beispielsweise wurden in Frankreich 3 Reaktoren wegen hoher Temperaturen abgeschaltet. Nach Angaben des Betreibers Slovenske Elektrárne laufen die slowakischen Kernkraftwerke weiterhin ohne Einschränkungen. Laut dem Wirtschaftsjournalisten Oliver Brunowski komme die Slowakei dank der Kühltürme bei Jaslovce, Bohunice und Mochovce gut zurecht. Doch der slowakische Energiesektor sei von dieser Krise nicht gänzlich ausgenommen. Die Schaffung eines idealen Energiemixes, der nicht nur Wetterschwankungen, sondern auch verschiedenen strategischen Manövern der Energiemächte zuverlässig standhält, stelle eine große Herausforderung dar.

0: Kapitän und Ahoi, liebe Hörerinnen und Hörer. Willkommen beim deutschsprachigen Magazin von Radio Slowakei International. Schön, dass Sie wieder auf unserer Welle sind. Heute widmen wir uns in unserer literarischen Sommerserie dem Erzählband Alles in Ordnung, Liebe überall von Michal Talo. Nun wollen wir auch schon loslegen. Abdul Ghani Arouda Mischpult und Jürgen Rendler Mikro heißen Ihre heutigen Begleiter. Wir wünschen angenehmes Zuhören.
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0: Michal Talos Kurzgeschichten erzählen von Erschöpfung und Überforderung im heutigen Leben und von dem, was bleibt, wenn Sprache und Welt an ihre Grenzen kommen. Unter dem Titel »Alles in Ordnung, Liebe überall« wurden sie von Mirko Kretsch in ein fesselnd rhythmisiertes Deutsch übersetzt. Hören Sie nun Auszüge aus der Kurzgeschichte »Knochen«, die sich in der entlegenen Mittelgebirgslandschaft der Kopanice nahe der tschechischen Grenze zuträgt, gelesen von Patricia Balajova. Dazwischen kommt der Autor Michal Talo selbst zu Wort, in Ausschnitten aus einem Gespräch, in dem es um seine schriftstellerische Arbeit, die Kunst des Übersetzens und die aktuelle Situation für die Kulturschaffenden in der Slowakei geht. Musikalisch umrahmt wird das Ganze von Songs aus dem Album Decision Paralyzes von Eva Sajanova und Dominik Suchy.

Sie ist hergekommen, um einen Film über ihre Großmutter zu drehen. Sie ist eine bekannte Dokumentarfilmerin aus der Stadt. Jetzt geht sie von Haus zu Haus und sucht jemanden, der sich an ihre Großmutter erinnern kann. An jeder Tür nennt sie den Namen erneut, den sie sich ausgedacht hat, denn ihre Großmutter hat ihr ganzes Leben in der Stadt verbracht und nie einen Fuß aus ihr rausgesetzt. Und sie ist garantiert nie hier gewesen. Den Film würde sie dann in einer Galerie ausstellen und ihn im Internet veröffentlichen, sagt sie. Im Fernsehen nicht, antwortet sie. Das habe heute keinen großen Sinn mehr. Es macht nichts, dass sie sie nicht kannten, dass sie nie von ihr gehört haben. Erzählen Sie mir etwas über sich, sagt sie, lächelt, und der Mann kommt ins Reden. Seine Familie lebe hier in der Streusiedlung schon seit jeher. Er selbst habe im Armaturenwerk gearbeitet, aber das sei geschlossen worden, und dann habe er nichts mehr zu tun gehabt. Und so habe er allen Kindern eingeredet, dass auf dem Grundstück hinter ihren Häusern ein Dinosaurier-Skelett vergraben sei. Und so hätten die Kinder tagelang gegraben, manche wochenlang. Und manchmal hätten sie auch das ausgegraben, was nie jemand hätte ausgraben sollen. Und er habe sie beobachtet und wieder etwas gehabt, um seine Zeit auszufüllen. Falls hier irgendwelche Kinder sind, kann ich ihnen etwas beibringen, sagt sie, einen Workshop organisieren. Aber hier gibt es schon lange keine Kinder mehr, antwortet der Mann mit den Skeletten.

0: Zahmlené prostredie mojich poviedok asi odráža zvláštnu neuchopiteľnosť a predovšetkým nepochopiteľnosť.
1: Die diffuse Atmosphäre meiner Erzählungen spiegelt wohl eine seltsame Unfassbarkeit und vor allem die Unverständlichkeit der Realität wider, in der wir, wie ich finde, seit geraumer Zeit, mindestens seit einigen Jahren, leben. Ich pflege aber zu sagen, dass die Dinge in meinen Erzählungen, so seltsam oder unverständlich sie auch sein mögen, nicht weniger realistisch, rätselhaft oder unerklärlich sind als das, was wir täglich in den Nachrichten lesen und was um uns herum geschieht. Deshalb habe ich das Gefühl, dass auch diese seltsame Verschwommenheit meiner Texte die Welt widerspiegelt, die wir alle tatsächlich erleben. Sie spiegelt eine Welt wider, in der wir die Dinge immer weniger verstehen, aber dennoch weiterleben müssen, arbeiten gehen, unseren Alltag bewältigen, aufräumen, einkaufen gehen und so weiter.
2: Aber der Name Ihrer Großmutter sagt mir nichts, junge Frau, entschuldigt sie sich. Aber versuchen Sie's mal bei jemand anderem. Viele von uns sind nicht mehr hier, entschuldigt sie sich. Mehr leere Scheunen als volle Häuser, entschuldigt sie sich. Sie sei Lehrerin gewesen, aber die Kinder seien eins nach dem anderen verschwunden und sie haben niemanden mehr zum Unterrichten gehabt, entschuldigt sie sich. Seitdem wartet sie einfach nur noch, beendet sie ihre Ausführungen und schaut auf die kleinen Anhöhen hinterm Horizont, als müsse jeden Moment etwas hinter ihnen hervorkommen. Und der andere, den zurückzuweisen sie sich nicht hatte erlauben können, habe im Laden gearbeitet und täglich 2 Brote und 2 Flaschen Milch und 2 Pakete Reis und 2 Kilogramm Mehl und 2 Säcke Kartoffeln verkauft, falls er Glück hatte, und er habe gehofft, auch Wein zu verkaufen und Bier und Sliwowitz und Wodka und Borowitschka und Cognac. Aber die Leute hätten hier immer selbst gebrannt. Pflaumen seien überall in der Gegend gewachsen. Man sei überall darüber gestolpert. Und falls welche keine Lust gehabt hätten zu brennen, hätten sie was vom Nachbarn bekommen. Und falls der Nachbar nicht gewollt hätte, wären sie ins Wirtshaus gegangen und manchmal den ganzen Tag nicht wieder aufgestanden. Und dann habe der andere kein einziges Brot verkauft und keine einzige Flasche Milch. Und ab und zu habe er ein bisschen Reis verkauft und ein bisschen Mehl. Und dann habe er alleine zwischen leeren Regalen gestanden und sei sich nicht sicher gewesen, was genau passiert war. Und dann habe er den Laden zugemacht. Und an seiner Stelle habe die Orangenbeeren gegessen hat, ein größeres Wirtshaus eröffnet. Aber auch das sei nicht mehr in Betrieb. Sie ist von uns die Älteste. Vermutlich wird sie sich an ihre Großmutter erinnern. Doch wenn Sie mit ihr reden wollen, junge Frau, müssen Sie den Weg runter, die 2. Abzweigung nach rechts, an der 600-jährigen Linde vorbei. Dahinter sehen Sie ein verlassenes Haus. Ein Stück weiter noch eins. Das ist das, wo Sie

0: Knihu Všetko je v poriadku, všade láska som do veľkej miery mohol napísať aj vďaka tomu, že som na ňu dostal štipendium od
1: Das Buch Alles in Ordnung, Liebe überall konnte ich zu einem großen Teil dank eines Stipendiums des Kunstförderungsfonds schreiben. Wie kein Geheimnis ist, hat sich die politische Lage in der Slowakei in den wenigen Jahren seit der Veröffentlichung des Buchs so stark verändert, dass es für mich heute praktisch sinnlos wäre, mich überhaupt noch um ein solches Stipendium zu bewerben, da ich es unter der aktuellen politischen Führung des Fonds schlichtweg nicht erhalten würde. Literatur zu schreiben mag vielleicht wie ein bloßes Vergnügen erscheinen, etwas, das man so nebenbei macht. Aber Prosa und insbesondere Bücher zu schreiben ist echte Arbeit, die Zeit und Energie erfordert. Und wenn man nebenher noch unzählige andere Dinge erledigen muss, um seinen Lebensunterhalt zu verdienen, dann fehlt natürlich die Zeit und die Energie dafür. Dank meines Stipendiums und des damit verbundenen, fast ganzjährigen, stabilen Einkommens konnte ich es mir erlauben, andere Arbeitsangebote abzulehnen und mich weniger intensiv mit anderen Projekten zu beschäftigen, um mich voll und ganz aufs Schreiben konzentrieren zu können. Gerade jetzt, wo ich am Manuskript eines neuen Buches arbeite, merke ich umso mehr, dass mir dieser scheinbare Luxus, der in jedem entwickelten Land selbstverständlich sein sollte, also eine transparente staatliche Kulturförderung, sehr fehlt. Und das ist auch verständlich. Das Schreiben fällt mir dadurch umso schwerer, da ich mich ihm buchstäblich nachts und in meiner freien Zeit widme.
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Über die Streusiedlung schiebt sich der Abend. Die Luft kühlt aus und das Licht verwelkt. Und das erleichtert ihr alles. In einigen bewohnten Häusern gehen Lampen und Glühbirnen und Fernsehbildschirme an. Und sie sucht sich eins von denen aus, wo sie es noch nicht probiert hat. Und das ist ein schäbiges, zweistöckiges Haus. Nichts, was sie interessieren würde. Doch die paar Stunden muss sie irgendwie totschlagen. Und so versucht sie, am Tor zu läuten. Und nichts passiert und niemand reagiert. Und dann bemerkt sie eine ausgeblichene Nachricht in einer Prospekthülle auf dem Boden unter der Klingel. Offenbar hatte sie direkt darunter gehangen und war abgefallen. Der Wind hat sie bis jetzt nicht weggeweht, weil sie mit einem Stein beschwert ist. Vermutlich zufällig. Oder jemand hat den Stein darauf gelegt, weil es ihm unnötig vorgekommen war, die Nachricht aufzuheben und sie wieder an der ursprünglichen Stelle festzukleben. Und sie ließ sie sich durch und erfährt, die Klingel funktioniere nicht und das Tor sei offen und kräftig klopfen bitte. Und so öffnet sie das knarrende Gartentor und geht zur Haustür und klopft kräftig.

0: vyčerpanie a preťaženie a jakési vyhorenie je, mám
1: Erschöpfung, Überlastung und eine Art Burnout sind, wie ich meine, ein Gefühlsmix, den wir momentan im Kulturbereich fast überall in der Slowakei erleben. Zudem fühle ich mich als queere Person von der aktuellen politischen Repräsentation in diesem Land nicht willkommen. Sie würde mich lieber irgendwohin abschieben, damit ich nicht gesehen und gehört werde. Es ist schwierig und ich überlege mir immer noch sehr ernsthaft, wie es weitergehen soll, wie ich in diesem Land weiterleben kann. Ich plane, dieses Jahr ins Ausland zu ziehen, möchte aber die Verbindungen zur hiesigen Kulturszene nicht komplett abbrechen. Allerdings weiß ich nicht, in welcher Form diese Kulturszene überhaupt überleben wird.
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Und nach einiger Zeit öffnet ihr eine kleine Greisin mit violett gefärbtem Haar und sagt, guten Abend. Und sie antwortet, guten Abend. Und sagt ihr, dass sie Filmemacherin sei und ihre Großmutter hier irgendwo gelebt habe. Und nun suche sie jemanden, der sich an sie erinnern könne. Und sie wiederholt den ausgedachten Namen und die violette Greisin fischt eine Weile in den Namen in ihrem Gedächtnis. Dann blinzelt sie sie an und vergleicht die Gesichtszüge vor sich mit ähnlichen Gesichtern in ihrem Gedächtnis. Und schließlich gibt sie es auf und verkündet ihr, dass sie sich nicht erinnern könne. Es tue ihr leid, das macht nichts, sagt sie zu ihr. Erzählen Sie mir wenigstens etwas von sich selbst. Wo Sie gearbeitet haben, wie Sie gelebt haben, sagt sie und hofft, dass die Greisin sie hineinbitten würde. Und die Greisin zögert nicht und tut es und fragt sie noch auf dem Weg ins Wohnzimmer, ob sie einen Kaffee wolle und fragt, ob sie einen Tee wolle und fragt, ob sie einen Slivovitz wolle und fragt, ob sie einen Kuchen backen solle. Besuch habe sie nicht oft, entschuldigt sie sich. Und sie antwortet, dass sie nichts brauche und wenn überhaupt, dann einen Kaffee. Und die violette Greisin platziert sie im Wohnzimmer und läuft in die Küche, um instant Kaffee zu machen. Und sie schafft es in der Zwischenzeit, den Blick durchs Wohnzimmer streifen zu lassen und abzuschätzen, ob sich darin etwas Interessantes oder Wertvolles entdecken ließe. Und sie überlegt, ob sie sich trauen würde, Schränke und Schubladen zu öffnen. Aber das hebt sie sich für später auf. Und die Greisin ist tatsächlich rasch mit dem Kaffee zurück und stellt ihn vor ihr ab, samt Milch und Zucker in einer verzierten Porzellanzuckerdose.

0: Spolupráca s Mirkom Krečom prebehala výborne.
1: Die Zusammenarbeit mit Mirko Kretsch verlief hervorragend. Die deutsche Übersetzung des Buches war im Grunde seine Initiative. Er hat das Buch gefunden, war begeistert davon und hat den Verlag in Berlin von der Veröffentlichung überzeugt. Die Zusammenarbeit mit ihm war wirklich hervorragend, denn ich halte ihn für einen absoluten Profi. Ich hatte zwar schon mit mehreren Übersetzern in verschiedene Sprachen zusammengearbeitet, aber keiner hat mir so viele Fragen gestellt und ist so tief in die Materie eingestiegen wie Mirko Kretsch. Umso größer ist daher mein Vertrauen, dass die Übersetzung präzise und qualitativ hochwertig ist.
0: Genauso präzise und qualitativ. Akýkoľvek preklad textu, špeciálne pri umeleckej literatúre, je nevyhnutne vytváraním novej verzie.
1: Jede Übersetzung, insbesondere von Belletristik, ist zwangsläufig die Schaffung einer neuen Version, da eine wörtliche Übersetzung nicht möglich ist. Schon aufgrund der Eigenheiten der einzelnen Sprachen geht dabei selbstverständlich immer etwas verloren und etwas anderes kommt hinzu. Vergleicht man die slowakische und die deutsche Version des Buchs, fällt als erstes auf, dass die deutsche Übersetzung etwa 60 Seiten länger ist als das slowakische Original. Das liegt natürlich vor allem an den Eigenschaften der deutschen und der slowakischen Sprache. Im Deutschen benötigt man einfach mehr oder längere Wörter, um gewisse Dinge auszudrücken. Ich habe das Gefühl, dass sich der Rhythmus allein dadurch ganz natürlich verändert. Das ist keine Wertung, weder gut noch schlecht, sondern etwas, dessen wir uns bewusst sein sollten. Übersetzen ist schließlich eine menschliche Tätigkeit und ich bin fest davon überzeugt, dass es auch eine von Menschen vollbrachte Tätigkeit bleiben wird. Dabei kommt es zwangsläufig zu Abweichungen und es können natürlich auch Fehler passieren, schlicht weil wir Menschen sind. So können auch Abweichungen im Ton, in der Atmosphäre und in der Sprache entstehen und das ist völlig natürlich. Ich finde es immer wieder interessant, dem nachzugehen.
0: Wszystko zaraz skończy.
2: Wszystko zaraz skończy. Mein Mann hat in der Kreisstadt in der Fabrik gearbeitet. Mein guter, seliger Mann. Ich war zu Hause, aber ich habe gearbeitet, sagt sie und lächelt scheu und senkt den Blick. Und ich habe auch mein ganzes Leben lang gedacht, dass ich nicht arbeite, wo ich doch zu Hause bin, fügt sie hinzu. Aber mein Sohn, wissen Sie, der hat studiert, sagt sie stolz. Und als er das letzte Mal hier war, da hat er sich bemüht, mein Selbstvertrauen zu stärken und Tatsache, das Haus räumt sich nicht von alleine auf und das Unkraut jätet sich nicht von alleine. Und das Gemüse pflanzt sich nicht von alleine. Und das Abendessen kocht sich nicht von alleine. Und die Kinder erziehen sich nicht von alleine. Und mein Sohn, als er das letzte Mal hier war, da hat er mir erzählt, wie er in der Stadt bei einer Buchvorstellung war. Und auch das Buch hat davon gehandelt. Und er hat mir auch daraus vorgelesen. Und ich habe mir das auch aufgeschrieben, damit ich's nicht vergesse. Denn ich vergesse inzwischen viel. Warten Sie mal. Und die violette Greisin öffnet das Schubfach unterm Fernseher und das ist voll mit Zetteln. Und eine Weile wühlt sie darin herum und zieht dann ein sorgfältig gefaltetes Blatt heraus und setzt sich wieder hin und faltet es vorsichtig auf. Und auf dem Blatt stehen einige handgeschriebene Wörter und die violette Greisin liest sie ihr vor. Und die Wohnung mit leerem Fußboden bewahren und die Wohnung als Ganzes bewahren, vorm Abkippen ins Unumkehrbare, die Welt in ihren Grenzen bewahren, sagt sie und lächelt scheu, als hätte sie selber Angst, ihren eigenen Worten zu glauben.
3: So, das war es auch schon wieder von uns aus der Rundfunkpyramide in Bratislava. Für heute verabschieden sich Abdul Ghani Arud an den Reglern und Jürgen Rendler Mikro. Danke fürs Reinhören und bis zum nächsten Mal. Machen Sie es gut, majte sa dobre.
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1: Guten Tag, heute im Nachrichtenstudio Kai Zeisberg.
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1: Inanspruchnahme von EU-Fonds stieg im Juli auf 2,6 Milliarden. Europol geht gegen Schleuser.

0: Slowakischen Republik insgesamt 12,79 Milliarden Euro an EU-Mitteln zugewiesen. Die Slowakei verwendet diese Mittel über das Hauptprogramm Slowakei mit der höchsten Zuweisung von 12,59 Milliarden Euro sowie über vier kleinere Programme, darunter auch grenzübergreifend im Rahmen von Interreg-Projekten. Die europäische Polizeibehörde Europol hat einen schweren Schlag gegen zwei internationale Schleusernetzwerke verkündet, die den illegalen Transport von Menschen aus Libyen über die italienische Insel Lampedusa und die Westbalkanroute nach Deutschland und in andere westeuropäische Länder organisierten. In einer koordinierten Operation wurden drei hochrangige Mitglieder der Netzwerke in Deutschland und Serbien festgenommen, wie das Portal Euronews berichtete. Laut Europol sollten beide Netzwerke den Transport von mehr als 900 illegalen Migranten gewährleisten, die während der Überfahrt lebensbedrohlichen Bedingungen ausgesetzt waren. Nach ihrer Einreise in die Europäische Union wurden diese in Pkw, Lieferwagen und Lkw über Österreich, Tschechien, Polen oder die Slowakei in die Zielländer transportiert. Die Futtermittelknappheit bereitet nicht nur der Slowakei, sondern auch mehreren EU-Ländern Sorgen. Deshalb sei es schwierig, Futter durch Ankäufe etwa aus Österreich oder Tschechien zu beschaffen. Dies erklärte der slowakische Landwirtschaftsminister Richard Takac am Donnerstag. Demnach müssten sich die Ressortchefs auf europäischer Ebene intensiv damit auseinandersetzen. Die Nachrichten entstammen Meldungen der slowakischen Presseagentur TASR.
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0: Die Slowakei gehört zu den Ländern mit einem hohen Anteil an emissionsfreier Kernstromerzeugung, was wesentlich zur Stabilität des heimischen Stromnetzes und zur Energiesicherheit des Landes beiträgt. Die slowakischen Haushalte würden laut dem slowakischen Wirtschaftsministerium den Anstieg der Strompreise nicht spüren, der sich auf den Großhandelsmärkten im Zusammenhang mit der Produktionsbegrenzung einiger Kernkraftwerke in der Region abbildet. Dies sei nur einer von mehreren Faktoren, die den Strompreis beeinflussen. Das Ressort erinnerte daran, dass die Preise der Haushalte reguliert sind und daher kurzfristige Preisbewegungen auf den Großhandelsmärkten nicht auf die Rechnungen der Endverbraucher durchschlagen. Zudem leistet der Staat seit Anfang dieses Jahres gezielte Energiehilfen für Haushalte, die mit höheren Energiekosten nur schwer zurechtkommen würden. Auch auf diese Weise werde sichergestellt, dass mögliche Preisschwankungen möglichst geringe Auswirkungen auf die schwächsten Bevölkerungsgruppen haben. Ähnlich verhalte es sich laut Ministerium auch mit den Unternehmen. Viele Betriebe kaufen Strom über langfristige Verträge ein, die sie vor kurzfristigen Preisschwankungen schützen. Obwohl einige Verbraucher Strom zu aktuellen Marktpreisen kaufen, handelt es sich auch bei ihnen um ein normales Marktrisiko, das von mehreren Faktoren beeinflusst wird, nicht nur von der vorübergehenden Einschränkung der Produktion in einem oder mehreren Kraftwerken. Sollten extreme Hitze und die damit verbundenen Beschränkungen der Stromproduktion in mehreren Ländern gleichzeitig über einen längeren Zeitraum anhalten, könnten sie Druck auf höhere Großhandelspreise für Strom ausüben. Ihre tatsächlichen Auswirkungen hängen jedoch immer von der Gesamtsituation auf dem europäischen Markt und von der Entwicklung weiterer Einflussfaktoren auf den Strompreis ab, so das Wirtschaftsministerium. Nach neuesten Daten produziert das Kernkraftwerk Pax im benachbarten Ungarn aktuell nur 230 Megawatt statt der Nennleistung von 2000 Megawatt. Die außergewöhnliche Situation wird durch die extrem hohen Temperaturen und einen Rekordtiefstand der Donau verursacht. Auch das rumänische Kernkraftwerk Cernavoda hat Probleme durch den Mangel an Kühlwasser. Extreme Hitze und Dürre wirken sich auch in anderen europäischen Ländern auf die Stromproduktion aus. Beispielsweise wurden in Frankreich drei Reaktoren wegen hoher Temperaturen abgeschaltet. Nach Angaben des Betreibers Slovenske Elektrárne laufen die slowakischen Kernkraftwerke weiterhin ohne Einschränkungen. Laut dem Wirtschaftsjournalisten Oliver Brunowski komme die Slowakei dank der Kühltürme bei Jaslovce, Bohunice und Mochovce gut zurecht, doch der slowakische Energiesektor sei von dieser Krise nicht gänzlich ausgenommen. Die Schaffung eines idealen Energiemixes, der nicht nur Wetterschwankungen, sondern auch verschiedenen strategischen Manövern der Energiemächte zuverlässig standhält, stelle eine große Herausforderung dar.

0: Kapitän und Ahoi, liebe Hörerinnen und Hörer. Willkommen beim deutschsprachigen Magazin von Radio Slowakei International. Schön, dass Sie wieder auf unserer Welle sind. Heute widmen wir uns in unserer literarischen Sommerserie dem Erzählband Alles in Ordnung, Liebe überall von Michal Talo. Nun wollen wir auch schon loslegen. Abdulgani Arruda Mischpult und Jürgen Rendler Mikro heißen Ihre heutigen Begleiter. Wir wünschen angenehmes Zuhören.
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0: Michal Talos Kurzgeschichten erzählen von Erschöpfung und Überforderung im heutigen Leben und von dem, was bleibt, wenn Sprache und Welt an ihre Grenzen kommen. Unter dem Titel »Alles in Ordnung, Liebe überall« wurden sie von Mirko Kretsch in ein fesselnd rhythmisiertes Deutsch übersetzt. Hören Sie nun Auszüge aus der Kurzgeschichte »Knochen«, die sich in der entlegenen Mittelgebirgslandschaft der Kopanice nahe der tschechischen Grenze zuträgt, gelesen von Patricia Balajova. Dazwischen kommt der Autor Michal Talo selbst zu Wort, in Ausschnitten aus einem Gespräch, in dem es um seine schriftstellerische Arbeit, die Kunst des Übersetzens und die aktuelle Situation für die Kulturschaffenden in der Slowakei geht. Musikalisch umrahmt wird das Ganze von Songs aus dem Album Decision Paralyzes von Eva Sajanova und Dominik Suchy.

Sie ist hergekommen, um einen Film über ihre Großmutter zu drehen. Sie ist eine bekannte Dokumentarfilmerin aus der Stadt. Jetzt geht sie von Haus zu Haus und sucht jemanden, der sich an ihre Großmutter erinnern kann. An jeder Tür nennt sie den Namen erneut, den sie sich ausgedacht hat, denn ihre Großmutter hat ihr ganzes Leben in der Stadt verbracht und nie einen Fuß aus ihr rausgesetzt. Und sie ist garantiert nie hier gewesen. Den Film würde sie dann in einer Galerie ausstellen und ihn im Internet veröffentlichen, sagt sie. Im Fernsehen nicht, antwortet sie. Das habe heute keinen großen Sinn mehr. Es macht nichts, dass sie sie nicht kannten, dass sie nie von ihr gehört haben. Erzählen Sie mir etwas über sich, sagt sie, lächelt, und der Mann kommt ins Reden. Seine Familie lebe hier in der Streusiedlung schon seit jeher. Er selbst habe im Armaturenwerk gearbeitet, aber das sei geschlossen worden, und dann habe er nichts mehr zu tun gehabt. Und so habe er allen Kindern eingeredet, dass auf dem Grundstück hinter ihren Häusern ein Dinosaurier-Skelett vergraben sei. Und so hätten die Kinder tagelang gegraben, manche wochenlang. Und manchmal hätten sie auch das ausgegraben, was nie jemand hätte ausgraben sollen. Und er habe sie beobachtet und wieder etwas gehabt, um seine Zeit auszufüllen. Falls hier irgendwelche Kinder sind, kann ich ihnen etwas beibringen, sagt sie, einen Workshop organisieren. Aber hier gibt es schon lange keine Kinder mehr, antwortet der Mann mit den Skeletten.

0: Zahmlené prostredie mojich poviedok asi odráža zvláštnu neuchopiteľnosť a predovšetkým nepochopiteľnosť.
1: Die diffuse Atmosphäre meiner Erzählungen spiegelt wohl eine seltsame Unfassbarkeit und vor allem die Unverständlichkeit der Realität wider, in der wir, wie ich finde, seit geraumer Zeit, mindestens seit einigen Jahren, leben. Ich pflege aber zu sagen, dass die Dinge in meinen Erzählungen, so seltsam oder unverständlich sie auch sein mögen, nicht weniger realistisch, rätselhaft oder unerklärlich sind als das, was wir täglich in den Nachrichten lesen und was um uns herum geschieht. Deshalb habe ich das Gefühl, dass auch diese seltsame Verschwommenheit meiner Texte die Welt widerspiegelt, die wir alle tatsächlich erleben. Sie spiegelt eine Welt wider, in der wir die Dinge immer weniger verstehen, aber dennoch weiterleben müssen, arbeiten gehen, unseren Alltag bewältigen, aufräumen, einkaufen gehen und so weiter.
2: Aber der Name ihrer Großmutter sagt mir nichts, junge Frau, entschuldigt sie sich. Aber versuchen Sie's mal bei jemand anderem. Viele von uns sind nicht mehr hier, entschuldigt sie sich. Mehr leere Scheunen als volle Häuser, entschuldigt sie sich. Sie sei Lehrerin gewesen, aber die Kinder seien eins nach dem anderen verschwunden und sie haben niemanden mehr zum Unterrichten gehabt, entschuldigt sie sich. Seitdem warte sie einfach nur noch, beendet sie ihre Ausführungen und schaut auf die kleinen Anhöhen hinterm Horizont, als müsse jeden Moment etwas hinter ihnen hervorkommen. Und der andere, den zurückzuweisen sie sich nicht hatte erlauben können, habe im Laden gearbeitet und täglich 2 Brote und 2 Flaschen Milch und 2 Pakete Reis und 2 Kilogramm Mehl und 2 Säcke Kartoffeln verkauft, falls er Glück hatte, und er habe gehofft, auch Wein zu verkaufen und Bier und Sliwowitz und Wodka und Borowitschka und Cognac. Aber die Leute hätten hier immer selbst gebrannt. Pflaumen seien überall in der Gegend gewachsen. Man sei überall darüber gestolpert. Und falls welche keine Lust gehabt hätten zu brennen, hätten sie was vom Nachbarn bekommen. Und falls der Nachbar nicht gewollt hätte, wären sie ins Wirtshaus gegangen und manchmal den ganzen Tag nicht wieder aufgestanden. Und dann habe der andere kein einziges Brot verkauft und keine einzige Flasche Milch. Und ab und zu habe er ein bisschen Reis verkauft und ein bisschen Mehl. Und dann habe er alleine zwischen leeren Regalen gestanden und sei sich nicht sicher gewesen, was genau passiert war. Und dann habe er den Laden zugemacht. Und an seiner Stelle habe die Orangenbeeren gegessen hat, ein größeres Wirtshaus eröffnet. Aber auch das sei nicht mehr in Betrieb. Sie ist von uns die Älteste. Vermutlich wird sie sich an ihre Großmutter erinnern. Doch wenn Sie mit ihr reden wollen, junge Frau, müssen Sie den Weg runter, die 2. Abzweigung nach rechts, an der 600-jährigen Linde vorbei, dahinter sehen Sie ein verlassenes Haus. Ein Stück weiter noch eins. Das ist das, wo Sie

0: Knihu Všetko je v poriadku, všade láska som do veľkej miery mohol napísať aj vďaka tomu, že som na ňu dostal štipendium od
1: Das Buch Alles in Ordnung, Liebe überall konnte ich zu einem großen Teil dank eines Stipendiums des Kunstförderungsfonds schreiben. Wie kein Geheimnis ist, hat sich die politische Lage in der Slowakei in den wenigen Jahren seit der Veröffentlichung des Buchs so stark verändert, dass es für mich heute praktisch sinnlos wäre, mich überhaupt noch um ein solches Stipendium zu bewerben, da ich es unter der aktuellen politischen Führung des Fonds schlichtweg nicht erhalten würde. Literatur zu schreiben mag vielleicht wie ein bloßes Vergnügen erscheinen, etwas, das man so nebenbei macht. Aber Prosa und insbesondere Bücher zu schreiben ist echte Arbeit, die Zeit und Energie erfordert. Und wenn man nebenher noch unzählige andere Dinge erledigen muss, um seinen Lebensunterhalt zu verdienen, dann fehlt natürlich die Zeit und die Energie dafür. Dank meines Stipendiums und des damit verbundenen, fast ganzjährigen, stabilen Einkommens konnte ich es mir erlauben, andere Arbeitsangebote abzulehnen und mich weniger intensiv mit anderen Projekten zu beschäftigen, um mich voll und ganz aufs Schreiben konzentrieren zu können. Gerade jetzt, wo ich am Manuskript eines neuen Buches arbeite, merke ich umso mehr, dass mir dieser scheinbare Luxus, der in jedem entwickelten Land selbstverständlich sein sollte, also eine transparente staatliche Kulturförderung, sehr fehlt. Und das ist auch verständlich. Das Schreiben fällt mir dadurch umso schwerer, da ich mich ihm buchstäblich nachts und in meiner freien Zeit widme.
0: Ťažšie, keďže sa mu naozaj venujem doslova po nociach a vo voľných chvíľach.

0: Über die Streusiedlung schiebt sich der Abend. Die Luft kühlt aus und das Licht verwelkt. Und das erleichtert ihr alles. In einigen bewohnten Häusern gehen Lampen und Glühbirnen und Fernsehbildschirme an. Und sie sucht sich eins von denen aus, wo sie es noch nicht probiert hat. Und das ist ein schäbiges, zweistöckiges Haus. Nichts, was sie interessieren würde. Doch die paar Stunden muss sie irgendwie totschlagen. Und so versucht sie, am Tor zu läuten. Und nichts passiert und niemand reagiert. Und dann bemerkt sie eine ausgeblichene Nachricht in einer Prospekthülle auf dem Boden unter der Klingel. Offenbar hatte sie direkt darunter gehangen und war abgefallen. Der Wind hat sie bis jetzt nicht weggeweht, weil sie mit einem Stein beschwert ist. Vermutlich zufällig. Oder jemand hat den Stein darauf gelegt, weil es ihm unnötig vorgekommen war, die Nachricht aufzuheben und sie wieder an der ursprünglichen Stelle festzukleben. Und sie ließ sie sich durch und erfährt, die Klingel funktioniere nicht und das Tor sei offen und kräftig klopfen bitte. Und so öffnet sie das knarrende Gartentor und geht zur Haustür und klopft kräftig.
1: Vyčerpanie a preťaženie a jakési vyhorenie je, mám...
2: Erschöpfung, Überlastung und eine Art Burnout sind, wie ich meine, ein Gefühlsmix, den wir momentan im Kulturbereich fast überall in der Slowakei erleben. Zudem fühle ich mich als queere Person von der aktuellen politischen Repräsentation in diesem Land nicht willkommen. Sie würde mich lieber irgendwohin abschieben, damit ich nicht gesehen und gehört werde. Es ist schwierig und ich überlege mir immer noch sehr ernsthaft, wie es weitergehen soll, wie ich in diesem Land weiterleben kann. Ich plane, dieses Jahr ins Ausland zu ziehen, möchte aber die Verbindungen zur hiesigen Kulturszene nicht komplett abbrechen. Allerdings weiß ich nicht, in welcher Form diese Kulturszene überhaupt überleben wird.
1: Nie wiem, w jakiej podobie ta kulturna scena właśnie wobec preżyje.

Und nach einiger Zeit öffnet ihr eine kleine Greisin mit violett gefärbtem Haar und sagt, guten Abend. Und sie antwortet, guten Abend. Und sagt ihr, dass sie Filmemacherin sei und ihre Großmutter hier irgendwo gelebt habe. Und nun suche sie jemanden, der sich an sie erinnern könne. Und sie wiederholt den ausgedachten Namen und die violette Greisin fischt eine Weile in den Namen in ihrem Gedächtnis. Dann blinzelt sie sie an und vergleicht die Gesichtszüge vor sich mit ähnlichen Gesichtern in ihrem Gedächtnis. Und schließlich gibt sie es auf und verkündet ihr, dass sie sich nicht erinnern könne. Es tue ihr leid, das macht nichts, sagt sie zu ihr. Erzählen Sie mir wenigstens etwas von sich selbst. Wo Sie gearbeitet haben, wie Sie gelebt haben, sagt sie und hofft, dass die Greisin sie hineinbitten würde. Und die Greisin zögert nicht und tut es und fragt sie noch auf dem Weg ins Wohnzimmer, ob sie einen Kaffee wolle und fragt, ob sie einen Tee wolle und fragt, ob sie einen Slivovitz wolle und fragt, ob sie einen Kuchen backen solle. Besuch habe sie nicht oft, entschuldigt sie sich. Und sie antwortet, dass sie nichts brauche und wenn überhaupt, dann einen Kaffee. Und die violette Greisin platziert sie im Wohnzimmer und läuft in die Küche, um instant Kaffee zu machen. Und sie schafft es in der Zwischenzeit, den Blick durchs Wohnzimmer streifen zu lassen und abzuschätzen, ob sich darin etwas Interessantes oder Wertvolles entdecken ließe. Und sie überlegt, ob sie sich trauen würde, Schränke und Schubladen zu öffnen. Aber das hebt sie sich für später auf. Und die Greisin ist tatsächlich rasch mit dem Kaffee zurück und stellt ihn vor ihr ab, samt Milch und Zucker in einer verzierten Porzellanzuckerdose.

0: Spolupráca s Mirkom Krečom prebehala výborne.
1: Die Zusammenarbeit mit Mirko Kretsch verlief hervorragend. Die deutsche Übersetzung des Buches war im Grunde seine Initiative. Er hat das Buch gefunden, war begeistert davon und hat den Verlag in Berlin von der Veröffentlichung überzeugt. Die Zusammenarbeit mit ihm war wirklich hervorragend, denn ich halte ihn für einen absoluten Profi. Ich hatte zwar schon mit mehreren Übersetzern in verschiedene Sprachen zusammengearbeitet, aber keiner hat mir so viele Fragen gestellt und ist so tief in die Materie eingestiegen wie Mirko Kretsch. Umso größer ist daher mein Vertrauen, dass die Übersetzung präzise und qualitativ hochwertig ist.
0: Genauso präzise und qualitativ. Akýkoľvek preklad textu, špeciálne pri umeleckej literatúre, je nevyhnutne vytváraním novej verzie.
1: Jede Übersetzung, insbesondere von Belletristik, ist zwangsläufig die Schaffung einer neuen Version, da eine wörtliche Übersetzung nicht möglich ist. Schon aufgrund der Eigenheiten der einzelnen Sprachen geht dabei selbstverständlich immer etwas verloren und etwas anderes kommt hinzu. Vergleicht man die slowakische und die deutsche Version des Buchs, fällt als erstes auf, dass die deutsche Übersetzung etwa 60 Seiten länger ist als das slowakische Original. Das liegt natürlich vor allem an den Eigenschaften der deutschen und der slowakischen Sprache. Im Deutschen benötigt man einfach mehr oder längere Wörter, um gewisse Dinge auszudrücken. Ich habe das Gefühl, dass sich der Rhythmus allein dadurch ganz natürlich verändert. Das ist keine Wertung, weder gut noch schlecht, sondern etwas, dessen wir uns bewusst sein sollten. Übersetzen ist schließlich eine menschliche Tätigkeit und ich bin fest davon überzeugt, dass es auch eine von Menschen vollbrachte Tätigkeit bleiben wird. Dabei kommt es zwangsläufig zu Abweichungen und es können natürlich auch Fehler passieren, schlicht weil wir Menschen sind. So können auch Abweichungen im Ton, in der Atmosphäre und in der Sprache entstehen und das ist völlig natürlich. Ich finde es immer wieder interessant, dem nachzugehen.
0: To skúmať.
2: Všetko sa raz skončí. Všetko sa raz skončí.
3: Ein Mann hat in der Kreisstadt in der Fabrik gearbeitet. Mein guter, seliger Mann. Ich war zu Hause, aber ich habe gearbeitet, sagt sie und lächelt scheu und senkt den Blick. Und ich habe auch mein ganzes Leben lang gedacht, dass ich nicht arbeite, wo ich doch zu Hause bin, fügt sie hinzu. Aber mein Sohn, wissen Sie, der hat studiert, sagt sie stolz. Und als er das letzte Mal hier war, da hat er sich bemüht, mein Selbstvertrauen zu stärken und Tatsache, das Haus räumt sich nicht von alleine auf und das Unkraut jätet sich nicht von alleine. Und das Gemüse pflanzt sich nicht von alleine. Und das Abendessen kocht sich nicht von alleine. Und die Kinder erziehen sich nicht von alleine. Und mein Sohn, als er das letzte Mal hier war, da hat er mir erzählt, wie er in der Stadt bei einer Buchvorstellung war. Und auch das Buch hat davon gehandelt. Und er hat mir auch daraus vorgelesen. Und ich habe mir das auch aufgeschrieben, damit ich's nicht vergesse. Denn ich vergesse inzwischen viel. Warten Sie mal. Und die violette Greisin öffnet das Schubfach unterm Fernseher und das ist voll mit Zetteln. Und eine Weile wühlt sie darin herum und zieht dann ein sorgfältig gefaltetes Blatt heraus und setzt sich wieder hin und faltet es vorsichtig auf. Und auf dem Blatt stehen einige handgeschriebene Wörter und die violette Greisin liest sie ihr vor. Und die Wohnung mit leerem Fußboden bewahren und die Wohnung als Ganzes bewahren, vorm Abkippen ins Unumkehrbare, die Welt in ihren Grenzen bewahren, sagt sie und lächelt scheu, als hätte sie selber Angst, ihren eigenen Worten zu glauben.
4: So, das war es auch schon wieder von uns aus der Rundfunkpyramide in Bratislava. Für heute verabschieden sich Abdul Ghani Arud an den Reglern und Jürgen Rendler Mikro. Danke fürs Reinhören und bis zum nächsten Mal. Machen Sie es gut, majte sa dobre.
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1: Guten Tag, heute im Nachrichtenstudio Kai Zeisberg.
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1: Inanspruchnahme von EU-Fonds stieg im Juli auf 2,6 Milliarden. Europol geht gegen Schleusernetzwerke vor. Futtermittelknappheit nicht nur in der Slowakei. Bis Ende Juli dieses Jahres hatte die Slowakische Republik 2,614 Milliarden Euro an EU-Mitteln in Anspruch genommen. Dies entspricht 20,43% der im laufenden Programmplanungszeitraum verfügbaren Mittel. Gegenüber dem Vormonat stieg die Inanspruchnahme um 1,29 Prozentpunkte. Dies teilte das Finanzministerium am Donnerstag mit. Im Programmplanungszeitraum 2021 bis 2027 wurden der Slowakischen Republik insgesamt 12,79 Milliarden Euro an EU-Mitteln zugewiesen. Die Slowakei verwendet diese Mittel über das Hauptprogramm Slowakei mit der höchsten Zuweisung von 12,59 Milliarden Euro sowie über vier kleinere Programme, darunter auch grenzübergreifend im Rahmen von Interreg-Projekten. Die europäische Polizeibehörde Europol hat einen schweren Schlag gegen zwei internationale Schleusernetzwerke verkündet, die den illegalen Transport von Menschen aus Libyen über die italienische Insel Lampedusa und die Westbalkanroute nach Deutschland und in andere westeuropäische Länder organisierten. In einer koordinierten Operation wurden drei hochrangige Mitglieder der Netzwerke in Deutschland und Serbien festgenommen, wie das Portal Euronews berichtete. Laut Europol sollten beide Netzwerke den Transport von mehr als 900 illegalen Migranten gewährleisten, die während der Überfahrt lebensbedrohlichen Bedingungen ausgesetzt waren. Nach ihrer Einreise in die Europäische Union wurden diese in Pkw, Lieferwagen und Lkw über Österreich, Tschechien, Polen oder die Slowakei in die Zielländer transportiert. Die Futtermittelknappheit bereitet nicht nur der Slowakei, sondern auch mehreren EU-Ländern Sorgen. Deshalb sei es schwierig, Futter durch Ankäufe etwa aus Österreich oder Tschechien zu beschaffen. Dies erklärte der slowakische Landwirtschaftsminister Richard Takac am Donnerstag. Demnach müssten sich die Ressortchefs auf europäischer Ebene intensiv damit auseinandersetzen. Die Nachrichten.

dass die Preise der Haushalte reguliert sind und daher kurzfristige Preisbewegungen auf den Großhandelsmärkten nicht auf die Rechnungen der Endverbraucher durchschlagen. Zudem leistet der Staat seit Anfang dieses Jahres gezielte Energiehilfen für Haushalte, die mit höheren Energiekosten nur schwer zurechtkommen würden. Auch auf diese Weise werde sichergestellt, dass mögliche Preisschwankungen möglichst geringe Auswirkungen auf die schwächsten Bevölkerungsgruppen haben. Ähnlich verhalte es sich laut Ministerium auch mit den Unternehmen. Viele Betriebe kaufen Strom über langfristige Verträge ein, die sie vor kurzfristigen Preisschwankungen schützen. Obwohl einige Verbraucher Strom zu aktuellen Marktpreisen kaufen, handelt es sich auch bei ihnen um ein normales Marktrisiko, das von mehreren Faktoren beeinflusst wird, nicht nur von der vorübergehenden Einschränkung der Produktion in einem oder mehreren Kraftwerken. Sollten extreme Hitze und die damit verbundenen Beschränkungen der Stromproduktion in mehreren Ländern gleichzeitig über einen längeren Zeitraum anhalten, könnten sie Druck auf höhere Großhandelspreise für Strom ausüben. Ihre tatsächlichen Auswirkungen hängen jedoch immer von der Gesamtsituation auf dem europäischen Markt und von der Entwicklung weiterer Einflussfaktoren auf den Strompreis ab, so das Wirtschaftsministerium. Nach neuesten Daten produziert das Kernkraftwerk Pax im benachbarten Ungarn aktuell nur 230 Megawatt statt der Nennleistung von 2000 Megawatt. Die außergewöhnliche Situation wird durch die extrem hohen Temperaturen und einen Rekordtiefstand der Donau verursacht. Auch das rumänische Kernkraftwerk Cernavoda hat Probleme durch den Mangel an Kühlwasser. Extreme Hitze und Dürre wirken sich auch in anderen europäischen Ländern auf die Stromproduktion aus. Beispielsweise wurden in Frankreich 3 Reaktoren wegen hoher Temperaturen abgeschaltet. Nach Angaben des Betreibers Slovenske Elektrárne laufen die slowakischen Kernkraftwerke weiterhin ohne Einschränkungen. Laut dem Wirtschaftsjournalisten Oliver Brunowski komme die Slowakei dank der Kühltürme bei Jaslovce, Bohunice und Mochovce gut zurecht, doch der slowakische Energiesektor sei von dieser Krise nicht gänzlich ausgenommen. Die Schaffung eines idealen Energiemixes, der nicht nur Wetterschwankungen, sondern auch verschiedenen strategischen Manövern der Energiemächte zuverlässig standhält, stelle eine große Herausforderung dar.

0: Hallo und ahoi, liebe Hörerinnen und Hörer. Willkommen beim deutschsprachigen Magazin von Radio Slowakei International. Schön, dass Sie wieder auf unserer Welle sind. Heute widmen wir uns in unserer literarischen Sommerserie dem Erzählband Alles in Ordnung, Liebe überall von Michal Talo. Nun wollen wir auch schon loslegen. Abdulgani Arud am Mischpult und Jürgen Rendler Mikro heißen Ihre heutigen Begleiter. Wir wünschen angenehmes Zuhören.
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0: Michal Talos Kurzgeschichten erzählen von Erschöpfung und Überforderung im heutigen Leben und von dem, was bleibt, wenn Sprache und Welt an ihre Grenzen kommen. Unter dem Titel »Alles in Ordnung, Liebe überall« wurden sie von Mirko Kretsch in ein fesselnd rhythmisiertes Deutsch übersetzt. Hören Sie nun Auszüge aus der Kurzgeschichte »Knochen«, die sich in der entlegenen Mittelgebirgslandschaft der Kopanice nahe der tschechischen Grenze zuträgt, gelesen von Patricia Balajova. Dazwischen kommt der Autor Michal Talo selbst zu Wort, in Ausschnitten aus einem Gespräch, in dem es um seine schriftstellerische Arbeit, die Kunst des Übersetzens und die aktuelle Situation für die Kulturschaffenden in der Slowakei geht. Musikalisch umrahmt wird das Ganze von Songs aus dem Album Decision Paralyzes von Eva Sajanova und Dominik Suchy.

Sie ist hergekommen, um einen Film über ihre Großmutter zu drehen. Sie ist eine bekannte Dokumentarfilmerin aus der Stadt. Jetzt geht sie von Haus zu Haus und sucht jemanden, der sich an ihre Großmutter erinnern kann. An jeder Tür nennt sie den Namen erneut,

den sie sich ausgedacht hat, denn ihre Großmutter hat ihr ganzes Leben in der Stadt verbracht und nie einen Fuß aus ihr rausgesetzt. Und sie ist garantiert nie hier gewesen. Den Film würde sie dann in einer Galerie ausstellen und ihn im Internet veröffentlichen, sagt sie. Im Fernsehen nicht, antwortet sie. Das habe heute keinen großen Sinn mehr. Es macht nichts. Dass sie sie nicht kannten, dass sie nie von ihr gehört haben. Erzählen Sie mir etwas über sich, sagt sie, lächelt. Und der Mann kommt ins Reden. Seine Familie lebe hier in der Streusiedlung schon seit jeher. Er selbst habe im Armaturenwerk gearbeitet, aber das sei geschlossen worden. Und dann habe er nichts mehr zu tun gehabt. Und so habe er allen Kindern eingeredet, dass auf dem Grundstück hinter ihren Häusern ein Dinosaurier-Skelett vergraben sei. Und so hätten die Kinder tagelang gegraben, manche wochenlang. Und manchmal hätten sie auch das ausgegraben, was nie jemand hätte ausgraben sollen. Und er habe sie beobachtet und wieder etwas gehabt, um seine Zeit auszufüllen. Falls hier irgendwelche Kinder sind, kann ich ihnen etwas beibringen, sagt sie, einen Workshop organisieren. Aber hier gibt es schon lange keine Kinder mehr, antwortet der Mann mit den Skeletten.

0: Zahmlené prostredie mojich poviedok asi odráža zvláštnu neuchopiteľnosť a predovšetkým nepochopiteľnosť.
1: Die diffuse Atmosphäre meiner Erzählungen spiegelt wohl eine seltsame Unfassbarkeit und vor allem die Unverständlichkeit der Realität wider, in der wir, wie ich finde, seit geraumer Zeit, mindestens seit einigen Jahren, leben. Ich pflege aber zu sagen, dass die Dinge in meinen Erzählungen, so seltsam oder unverständlich sie auch sein mögen, nicht weniger realistisch, rätselhaft oder unerklärlich sind als das, was wir täglich in den Nachrichten lesen und was um uns herum geschieht. Deshalb habe ich das Gefühl, dass auch diese seltsame Verschwommenheit meiner Texte die Welt widerspiegelt, die wir alle tatsächlich erleben. Sie spiegelt eine Welt wider, in der wir die Dinge immer weniger verstehen, aber dennoch weiterleben müssen, arbeiten gehen, unseren Alltag bewältigen, aufräumen, einkaufen gehen und so weiter.
2: Aber der Name Ihrer Großmutter sagt mir nichts, junge Frau, entschuldigt sie sich. Aber versuchen Sie's mal bei jemand anderem. Viele von uns sind nicht mehr hier, entschuldigt sie sich. Mehr leere Scheunen als volle Häuser, entschuldigt sie sich. Sie sei Lehrerin gewesen, aber die Kinder seien eins nach dem anderen verschwunden und sie haben niemanden mehr zum Unterrichten gehabt, entschuldigt sie sich. Seitdem warte sie einfach nur noch, beendet sie ihre Ausführungen und schaut auf die kleinen Anhöhen hinterm Horizont, als müsse jeden Moment etwas hinter ihnen hervorkommen. Und der andere, den zurückzuweisen sie sich nicht hatte erlauben können, habe im Laden gearbeitet und täglich 2 Brote und 2 Flaschen Milch und 2 Pakete Reis und 2 Kilogramm Mehl und 2 Säcke Kartoffeln verkauft, falls er Glück hatte, und er habe gehofft, auch Wein zu verkaufen und Bier und Sliwowitz und Wodka und Borowitschka und Cognac. Aber die Leute hätten hier immer selbst gebrannt. Pflaumen seien überall in der Gegend gewachsen. Man sei überall darüber gestolpert. Und falls welche keine Lust gehabt hätten zu brennen, hätten sie was vom Nachbarn bekommen. Und falls der Nachbar nicht gewollt hätte, wären sie ins Wirtshaus gegangen und manchmal den ganzen Tag nicht wieder aufgestanden. Und dann habe der andere kein einziges Brot verkauft und keine einzige Flasche Milch. Und ab und zu habe er ein bisschen Reis verkauft und ein bisschen Mehl. Und dann habe er alleine zwischen leeren Regalen gestanden und sei sich nicht sicher gewesen, was genau passiert war. Und dann habe er den Laden zugemacht. Und an seiner Stelle habe die Orangenbeeren gegessen hat, ein größeres Wirtshaus eröffnet. Aber auch das sei nicht mehr in Betrieb. Sie ist von uns die Älteste. Vermutlich wird sie sich an ihre Großmutter erinnern. Doch wenn Sie mit ihr reden wollen, junge Frau, müssen Sie den Weg runter, die 2. Abzweigung nach rechts, an der 600-jährigen Linde vorbei, dahinter sehen Sie ein verlassenes Haus. Ein Stück weiter noch eins. Das ist das, wo

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1: Das Buch Alles in Ordnung, Liebe überall konnte ich zu einem großen Teil dank eines Stipendiums des Kunstförderungsfonds schreiben. Wie kein Geheimnis ist, hat sich die politische Lage in der Slowakei in den wenigen Jahren seit der Veröffentlichung des Buchs so stark verändert, dass es für mich heute praktisch sinnlos wäre, mich überhaupt noch um ein solches Stipendium zu bewerben, da ich es unter der aktuellen politischen Führung des Fonds schlichtweg nicht erhalten würde. Literatur zu schreiben mag vielleicht wie ein bloßes Vergnügen erscheinen, etwas, das man so nebenbei macht. Aber Prosa und insbesondere Bücher zu schreiben ist echte Arbeit, die Zeit und Energie erfordert. Und wenn man nebenher noch unzählige andere Dinge erledigen muss, um seinen Lebensunterhalt zu verdienen, dann fehlt natürlich die Zeit und die Energie dafür. Dank meines Stipendiums und des damit verbundenen, fast ganzjährigen, stabilen Einkommens konnte ich es mir erlauben, andere Arbeitsangebote abzulehnen und mich weniger intensiv mit anderen Projekten zu beschäftigen, um mich voll und ganz aufs Schreiben konzentrieren zu können. Gerade jetzt, wo ich am Manuskript eines neuen Buches arbeite, merke ich umso mehr, dass mir dieser scheinbare Luxus, der in jedem entwickelten Land selbstverständlich sein sollte, also eine transparente staatliche Kulturförderung, sehr fehlt. Und das ist auch verständlich. Das Schreiben fällt mir dadurch umso schwerer, da ich mich ihm buchstäblich nachts und in meiner freien Zeit widme.
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Über die Streusiedlung schiebt sich der Abend. Die Luft kühlt aus und das Licht verwelkt. Und das erleichtert ihr alles. In einigen bewohnten Häusern gehen Lampen und Glühbirnen und Fernsehbildschirme an. Und sie sucht sich eins von denen aus, wo sie es noch nicht probiert hat. Und das ist ein schäbiges, zweistöckiges Haus. Nichts, was sie interessieren würde. Doch die paar Stunden muss sie irgendwie totschlagen. Und so versucht sie, am Tor zu läuten. Und nichts passiert und niemand reagiert. Und dann bemerkt sie eine ausgeblichene Nachricht in einer Prospekthülle auf dem Boden unter der Klingel. Offenbar hatte sie direkt darunter gehangen und war abgefallen. Der Wind hat sie bis jetzt nicht weggeweht, weil sie mit einem Stein beschwert ist. Vermutlich zufällig. Oder jemand hat den Stein darauf gelegt, weil es ihm unnötig vorgekommen war, die Nachricht aufzuheben und sie wieder an der ursprünglichen Stelle festzukleben. Und sie ließ sie sich durch und erfährt, die Klingel funktioniere nicht und das Tor sei offen und kräftig klopfen bitte. Und so öffnet sie das knarrende Gartentor und geht zur Haustür und klopft kräftig.

0: vyčerpanie a preťaženie a jakési vyhorenie je, mám...
1: Erschöpfung, Überlastung und eine Art Burnout sind, wie ich meine, ein Gefühlsmix, den wir momentan im Kulturbereich fast überall in der Slowakei erleben. Zudem fühle ich mich als queere Person von der aktuellen politischen Repräsentation in diesem Land nicht willkommen. Sie würde mich lieber irgendwohin abschieben, damit ich nicht gesehen und gehört werde. Es ist schwierig und ich überlege mir immer noch sehr ernsthaft, wie es weitergehen soll, wie ich in diesem Land weiterleben kann. Ich plane, dieses Jahr ins Ausland zu ziehen, möchte aber die Verbindungen zur hiesigen Kulturszene nicht komplett abbrechen. Allerdings weiß ich nicht, in welcher Form diese Kulturszene überhaupt überleben wird.
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Und nach einiger Zeit öffnet ihr eine kleine Greisin mit violett gefärbtem Haar und sagt, guten Abend. Und sie antwortet, guten Abend. Und sagt ihr, dass sie Filmemacherin sei und ihre Großmutter hier irgendwo gelebt habe. Und nun suche sie jemanden, der sich an sie erinnern könne. Und sie wiederholt den ausgedachten Namen und die violette Greisin fischt eine Weile in den Namen in ihrem Gedächtnis. Dann blinzelt sie sie an und vergleicht die Gesichtszüge vor sich mit ähnlichen Gesichtern in ihrem Gedächtnis. Und schließlich gibt sie es auf und verkündet ihr, dass sie sich nicht erinnern könne. Es tue ihr leid, das macht nichts, sagt sie zu ihr. Erzählen Sie mir wenigstens etwas von sich selbst. Wo Sie gearbeitet haben, wie Sie gelebt haben, sagt sie und hofft, dass die Greisin sie hineinbitten würde. Und die Greisin zögert nicht und tut es und fragt sie noch auf dem Weg ins Wohnzimmer, ob sie einen Kaffee wolle und fragt, ob sie einen Tee wolle und fragt, ob sie einen Slivovitz wolle. Und fragt, ob sie einen Kuchen backen solle. Besuch habe sie nicht oft, entschuldigt sie sich. Und sie antwortet, dass sie nichts brauche, und wenn überhaupt, dann einen Kaffee. Und die violette Greisin platziert sie im Wohnzimmer und läuft in die Küche, um Instant-Kaffee zu machen. Und sie schafft es in der Zwischenzeit, den Blick durchs Wohnzimmer streifen zu lassen und abzuschätzen, ob sich darin etwas Interessantes oder Wertvolles entdecken ließe. Und sie überlegt, ob sie sich trauen würde, Schränke und Schubladen zu öffnen. Aber das hebt sie sich für später auf. Und die Greisin ist tatsächlich rasch mit dem Kaffee zurück und stellt ihn vor ihr ab, samt Milch und Zucker in einer verzierten Porzellanzuckerdose.

0: Spolupráca s Mirkom Krečom prebiehala výborne.
1: Die Zusammenarbeit mit Mirko Kretsch verlief hervorragend. Die deutsche Übersetzung des Buches war im Grunde seine Initiative. Er hat das Buch gefunden, war begeistert davon und hat den Verlag in Berlin von der Veröffentlichung überzeugt. Die Zusammenarbeit mit ihm war wirklich hervorragend, denn ich halte ihn für einen absoluten Profi. Ich hatte zwar schon mit mehreren Übersetzern in verschiedene Sprachen zusammengearbeitet, aber keiner hat mir so viele Fragen gestellt und ist so tief in die Materie eingestiegen wie Mirko Kretsch. Umso größer ist daher mein Vertrauen, dass die Übersetzung präzise und qualitativ hochwertig ist.
0: Genauso präzise und qualitativ. Akýkoľvek preklad textu, špeciálne pri umeleckej literatúre, je nevyhnutne vytváraním novej verzie.
1: Jede Übersetzung, insbesondere von Belletristik, ist zwangsläufig die Schaffung einer neuen Version, da eine wörtliche Übersetzung nicht möglich ist. Schon aufgrund der Eigenheiten der einzelnen Sprachen geht dabei selbstverständlich immer etwas verloren und etwas anderes kommt hinzu. Vergleicht man die slowakische und die deutsche Version des Buchs, fällt als erstes auf, dass die deutsche Übersetzung etwa 60 Seiten länger ist als das slowakische Original. Das liegt natürlich vor allem an den Eigenschaften der deutschen und der slowakischen Sprache. Im Deutschen benötigt man einfach mehr oder längere Wörter, um gewisse Dinge auszudrücken. Ich habe das Gefühl, dass sich der Rhythmus allein dadurch ganz natürlich verändert. Das ist keine Wertung, weder gut noch schlecht, sondern etwas, dessen wir uns bewusst sein sollten. Übersetzen ist schließlich eine menschliche Tätigkeit und ich bin fest davon überzeugt, dass es auch eine von Menschen vollbrachte Tätigkeit bleiben wird. Dabei kommt es zwangsläufig zu Abweichungen und es können natürlich auch Fehler passieren, schlicht weil wir Menschen sind. So können auch Abweichungen im Ton, in der Atmosphäre und in der Sprache entstehen und das ist völlig natürlich. Ich finde es immer wieder interessant, dem nachzugehen.
0: To skúmať.
2: Všetko sa raz skončí. Všetko sa raz skončí.
3: Ein Mann hat in der Kreisstadt in der Fabrik gearbeitet. Mein guter, seliger Mann. Ich war zu Hause, aber ich habe gearbeitet, sagt sie und lächelt scheu und senkt den Blick. Und ich habe auch mein ganzes Leben lang gedacht, dass ich nicht arbeite, wo ich doch zu Hause bin, fügt sie hinzu. Aber mein Sohn, wissen Sie, der hat studiert, sagt sie stolz. Und als er das letzte Mal hier war, da hat er sich bemüht, mein Selbstvertrauen zu stärken und Tatsache, das Haus räumt sich nicht von alleine auf und das Unkraut jätet sich nicht von alleine und das Gemüse pflanzt sich nicht von alleine und das Abendessen kocht sich nicht von alleine und die Kinder erziehen sich nicht von alleine. Und mein Sohn, als er das letzte Mal hier war, da hat er mir erzählt, wie er in der Stadt bei einer Buchvorstellung war und auch das Buch hat davon gehandelt und er hat mir auch daraus vorgelesen. Und ich habe mir das auch aufgeschrieben, damit ich's nicht vergesse. Denn ich vergesse inzwischen viel. Warten Sie mal. Und die violette Greisin öffnet das Schubfach unterm Fernseher und das ist voll mit Zetteln. Und eine Weile wühlt sie darin herum und zieht dann ein sorgfältig gefaltetes Blatt heraus und setzt sich wieder hin und faltet es vorsichtig auf. Und auf dem Blatt stehen einige handgeschriebene Wörter, und die violette Greisin liest sie ihr vor. Und die Wohnung mit leerem Fußboden bewahren und die Wohnung als Ganzes bewahren, vorm Abkippen ins Unumkehrbare, die Welt in ihren Grenzen bewahren, sagt sie und lächelt scheu, als hätte sie selber Angst, ihren eigenen Worten zu glauben.
4: So, das war es auch schon wieder von uns aus der Rundfunkpyramide in Bratislava. Für heute verabschieden sich Abdulgani Arud an den Reglern und Jürgen Rendl am Mikro. Danke fürs Reinhören und bis zum nächsten Mal. Machen Sie es gut, majte sa dobre.
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0: Guten Tag, liebe Hörerinnen und Hörer. Herzlich willkommen zu einer weiteren Samstagsausgabe unseres Magazins Die Slowakei hautnah. Am Mischpult sitzt diesmal Tonmeister Nikita Kramitschew und am Mikrofon begrüßt Sie Kerstin Jakubik. In der nächsten halben Stunde erwarten Sie wieder interessante Beiträge aus den vergangenen Tagen. Marika Antaschowa lädt Sie zur 7. Runde unseres diesjährigen Gewinnspiels ein und außerdem wollen wir im Rahmen unserer Sommerlesung ein interessantes Buch vorstellen. Zu unserem Programm wünschen wir Ihnen angenehme Unterhaltung.
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2: In der Region Hont im Süden der Slowakei liegt ein Kurort, der zu den wärmsten Orten des Landes zählt und die meisten Sonnentage im Jahr verzeichnet, Dudince. Die ersten schriftlichen Erwähnungen der hiesigen Mineralquellen stammen bereits aus dem 16. Jahrhundert. Schon bald sprach sich ihre außergewöhnliche Heilkraft weit über die Grenzen der Region hinaus herum. Menschen aus dem gesamten Königreich Ungarn, aber auch aus Schlesien, Polen und Russland kamen nach Dudince, um Heilung zu suchen. Kuranlagen im heutigen Sinne gab es damals allerdings noch nicht. Die Gäste badeten in einfachen Travertinbecken. Die moderne Geschichte des Kurortes begann erst im 20. Jahrhundert mit dem Bau der Kurhäuser Rubin, Smaragd, Kristall und schließlich Sitno, das später in Diamant umbenannt wurde. Und genau dorthin nehmen wir Sie jetzt mit.
3: Unser Kurbad ist aus unserer Sicht deshalb so besonders, weil es hier ein einzigartiges Wasser gibt. Es kommt weltweit nur an drei Orten vor, an denen es für Kuranwendungen genutzt wird. Entsprechend international sind auch unsere Kurgäste. Es ist nichts Außergewöhnliches, dass Menschen aus den USA, Kanada oder europäischen Ländern zu uns kommen, um sich behandeln zu lassen,
2: sagte der Direktor des Kurbades Diamant Dudince, Peter Schoder. Seiner Meinung nach garantiert jedoch allein das Heilwasser noch keinen Erfolg. Ein unverzichtbarer Bestandteil eines Kurbades ist das erfahrene und hochqualifizierte Personal.
3: In unserem Kurbad sind 110 Mitarbeiter in verschiedenen Bereichen und auf unterschiedlichen Ebenen tätig. Da wir unsere Dienstleistungen im sogenannten Gesundheitstourismus anbieten, legen wir großen Wert auf eine persönliche und professionelle Betreuung. Ich möchte hervorheben, dass die meisten unserer Mitarbeiter schon seit vielen Jahren Teil unseres Teams sind. In manchen Fällen handelt es sich sogar um mehrgenerationale Familienverbindungen. Dadurch wird nicht nur die Qualität unserer Dienstleistungen, sondern auch das Verantwortungsbewusstsein weitergegeben.
2: Auch die Chefärztin des Kurbades, Dominika Doboschowa, ist seit 26 Jahren in der Einrichtung tätig.
4: Ich arbeite als leitende Ärztin im Kurbad Diamant Dudince. Das medizinische Team besteht aus 4 Ärzten, mich eingeschlossen. Bei der höchsten Auslastung ist jeder von uns für 60 bis 70 Kurgäste zuständig. Außerdem haben wir 6 Krankenschwestern, eine Laborantin und 26 Mitarbeiter, einschließlich des Leiters der balneologischen Rehabilitation.
2: Gemeinsam bilden sie ein hochprofessionelles Team, das sich um jeden Patienten kümmert. Ganz gleich, ob dieser über die Krankenkasse kommt, Selbstzahler ist oder einen Erholungsaufenthalt gebucht hat.
4: Jeder Mensch, der zu uns kommt, wird zunächst einer Eingangsuntersuchung unterzogen. Am häufigsten werden in Dudince Patienten mit Erkrankungen des Bewegungsapparates und des Herz-Kreislauf-Systems aufgenommen. Natürlich behandeln wir aber auch Erkrankungen des Nervensystems sowie sogenannte Zivilisationskrankheiten, die durch eine falsche Lebensweise, Stress, mangelnde körperliche Aktivität und ähnliche Faktoren verursacht werden. Die Kurbehandlung wirkt auch präventiv, denn sie bedeutet eine Veränderung des Lebensstils. Die Gäste können sich bei uns körperlich sowie psychisch erholen.
2: Die Grundlage der Behandlung im Kurbad Diamant bildet das bereits erwähnte Mineralwasser, das durch seine Zusammensetzung außergewöhnlich ist.
4: Es handelt sich um eine einzigartige Kombination zweier freier Gase, Schwefelwasserstoff und Kohlendioxid. Diese Gase wirken synergistisch auf den Bewegungsapparat und das Herz-Kreislauf-System. Ich möchte an dieser Stelle von einer außergewöhnlichen Geschichte einer meiner Klientinnen berichten. Sie wurde als Fußgängerin angefahren und erlitt Verletzungen am Schädel und Gehirn, zahlreiche Brüche im Gesichtsbereich sowie einen Bruch beider Unterschenkelknochen der linken unteren Extremität. Sie war auf einen Rollstuhl angewiesen. Kurze Strecken konnte sie nur mit Unterstützung zurücklegen. Ein Jahr nach der Kurbehandlung kam sie zur zweiten Kur mit einer Gehhilfe, die nur noch auf einer Seite erforderlich war. Ein weiteres Jahr später konnte sie schon ohne Unterstützung gehen.
2: Auch diese Geschichte zeigt, dass bei einer Kurbehandlung nicht allein die Wirkung des Heilwassers zählt. Ebenso wichtig sind der individuelle Ansatz und die Unterstützung durch ein erfahrenes Fachteam. Das Kurbad Diamant bietet mehr als 80 Anwendungen an. Dazu gehören auch Massagen, von klassischen Techniken bis hin zu weniger traditionellen Methoden.
1: Volám sa Daniela Čerbová, pracujem ako masérka už pomaly 30 rokov.
4: Ich heiße Daniela Čerbová und arbeite hier schon seit fast 30 Jahren als Masseurin. Zu meinen Angeboten gehören verschiedene Massagen, die klassische Teilmassage des Rückens, die Ganzkörpermassage, die Reflexzonenmassage am Rücken und an den Füßen, die Honigmassage, die indische Kopfmassage sowie Lymphdrainagen für die unteren und oberen Extremitäten, für Gesicht und Dekolleté.
2: Laut Daniela Čerbová sind bei den Gästen klassische Ganzkörpermassagen sowie Reflexzonenmassagen der Füße besonders beliebt. Zunehmend gefragt sind aber auch weniger traditionelle Verfahren, wie beispielsweise die Honigmassage.
4: Bei der Honigmassage wird der Rücken mit Honig eingerieben. Durch gleitende, pumpende Bewegungen wird dabei mithilfe des Honigs versucht, Giftstoffe aus dem Körper zu lösen. Wir bieten außerdem eine Ganzkörperanwendung an, bei der zunächst ein Peeling des gesamten Körpers durchgeführt wird. Danach folgt eine Packung, für die verschiedene Masken verwendet werden. Zum Abschluss wird der ganze Körper noch mit heißen Lavasteinen massiert und anschließend kann sich der Patient noch eine Weile auf der Liege entspannen.
2: Ein Kuraufenthalt besteht jedoch nicht nur aus Anwendungen. Ebenso wichtig ist auch die Umgebung, in der man für eine Weile zur Ruhe kommt und dem Alltag entfliehen kann. Vielleicht ist auch das ein Grund dafür, dass sich das Kurbad Diamant das ganze Jahr über einer stabilen Nachfrage erfreut. Lucia Šolecová von der Aufnahme- und der Reservierungsabteilung erklärt.
5: Celkovú kapacitu máme 248 lôžok.
4: Unsere Gesamtkapazität beträgt 248 Betten. Wir haben das Hauptkurhaus Diamant und außerdem eine Dependance mit dem Namen Achat. Beide Häuser sind das ganze Jahr über zu rund 80% ausgelastet, unabhängig davon, ob gerade Neben- oder Hauptsaison ist.
2: Nach Dudince reisen längst nicht nur slowakische Gäste. Auch aus dem Ausland kommen viele Besucher, die hier vor allem die umfassende Betreuung, die moderne Ausstattung und den persönlichen Ansatz schätzen.
4: Meiner Meinung nach haben ausländische Gäste oft die Vorstellung, dass wir in manchen Bereichen vielleicht etwas zurückliegen, sei es bei der Ausstattung oder bei der Qualität der Dienstleistungen. Umso positiver überrascht sind sie dann, wenn sie zu uns kommen. Sowohl von unserer Gastfreundschaft als auch von der Qualität unserer Leistungen. Im Diamant befindet sich alles unter einem Dach. Das Heilwasser, die Anwendungen, die Verpflegung und natürlich auch die Unterkunft. Hier steht die individuelle Betreuung im Mittelpunkt. Denn wenn man etwas Diamantenes anbieten will, muss auch die Betreuung entsprechend individuell sein. Wir verfügen über geräumige und überdurchschnittlich ausgestattete Zimmer sowie barrierefreie Zugänge für Rollstuhlfahrer und Menschen mit verschiedenen Einschränkungen.
2: Ein weiterer Vorteil ist die Möglichkeit, sich mit dem Personal in mehreren Sprachen zu verständigen. Obwohl sich die Zusammensetzung der ausländischen Gäste in den vergangenen Jahren verändert hat, ist die internationale Gästestruktur weiterhin sehr vielfältig, sagte Ludmila Čepiaková von der Marketingabteilung.
4: Zu unserer ausländischen Klientel gehören russischsprachige Gäste aus Litauen und Lettland. Außerdem kommen Gäste aus unseren Nachbarländern wie Österreich, Tschechien und Ungarn. Vertreten sind auch Deutschland, Dänemark, Schweden, Italien, Frankreich, die Färöerinseln sowie Kanada.
2: Natürlich ist die einzigartige Mineralquelle von Dudince nach wie vor der größte Anziehungspunkt für die Gäste. Ludmila Čepjaková und Lucia Šorecová sind sich aber einig, dass auch das abwechslungsreiche Kulturangebot viele Besucher anspricht.
4: Natürlich wird die Kurbehandlung durch ein kulturelles Programm ergänzt. In unserem Café finden auch Tanzveranstaltungen statt, jeweils dienstags, donnerstags und samstags. Außerdem haben wir einen großen Kinosaal, in dem wir Filmvorführungen und Theateraufführungen anbieten. Oft finden Weinverkostungen statt, sodass auch Weinliebhaber auf ihre Kosten kommen. Darüber hinaus werden hier Kurbäde Oblaten gebacken. Die Gäste können sehen, wie sie produziert werden und sie bei uns kaufen. Zu besonderen Anlässen wie Ostern werden verschiedene Aktivitäten veranstaltet, bei denen unsere Gäste kreativ werden und eigene Produkte herstellen können. Das Programmangebot ist sehr vielfältig und abwechslungsreich.
2: Auch die Schönheit der umliegenden Landschaft ist vielfältig und abwechslungsreich. Die Besucher können ihren Aufenthalt mit Ausflügen durch die Weinregion Hont noch angenehmer gestalten.
4: Die meisten Gäste interessieren sich wohl für die Stadt Banská Štiavnica. Ebenfalls ganz in der Nähe liegt Lišov mit seinem Maskenmuseum und in Sudovce gibt es eine Ölpresse. Ich würde vielleicht noch einige Weinkeller erwähnen, denn wir befinden uns in einer Weinregion. Gerade unsere deutschen Gäste genießen es, bei gutem Wein und Essen die einzigartige Atmosphäre historischer Weinkeller zu erleben, zum Beispiel in Stará Hora, Sebechleby sowie in Hontianske Česáre, wo sich viele Weinkeller befinden.
2: Wer könnte die Vorzüge des Kurbades Diamant besser schildern als die Gäste selbst? Menschen, für die dieser Ort zu einem zweiten Zuhause geworden ist. Als erstes haben wir Frau Želmíra angesprochen.
4: Was würde ich empfehlen? Ich denke, dass hier alles zusammenpasst. Dazu gehören die wunderschöne Umgebung, das Heilwasser sowie die Menschen, die sich um uns kümmern. Ich muss sagen, dass inzwischen auch viele meiner Freunde dank meiner Empfehlung hierher kommen. Guten Tag, ich heiße Vierka und komme aus Prešov. Ich bin bereits zum vierten Mal hier und das Heilwasser von Dudince ist wohl das Beste der Welt. Ich komme wegen meiner Beschwerden am Bewegungsapparat hierher. Was mir hier besonders gut gefällt, sind die Tanzveranstaltungen. Sie sind voller Energie und bringen die richtigen Menschen zusammen. Das ist eine weitere Form der Behandlung.
2: Zu den positiven Stimmen gehört auch Herr Wendelin.
6: Nun, ich bin bereits zum vierten Mal nach einer Operation hier. Insgesamt ist es schon mein sechster oder siebter Aufenthalt. Das Wasser in Dudince ist wirklich sehr gut. Ich komme nur hierher und möchte mich beim Personal und insbesondere beim Direktor bedanken. Er kümmert sich wirklich sehr um alles hier.
2: Damit sich die Gäste auch in Zukunft im Diamant wohlfühlen und gern wiederkommen, muss man das Angebot sowie die Dienstleistungen weiterentwickeln. Der Direktor des Kurbades, Peter Schulder, erläutert.
3: Natürlich haben wir Pläne, und zwar ständig. Unser Ziel ist es, den Standard des Kurumfeldes weiter zu verbessern, die Verfügbarkeit der Anwendungen zu erhöhen und unser Angebot kontinuierlich zu erweitern. Damit möchten wir erreichen, dass unsere Kurgäste immer zufriedener abreisen und wir gleichzeitig mit den aktuellen Trends in anderen Gesundheitseinrichtungen Schritt halten können.
2: Das Kurbad Diamant Dudince ist ein Ort, an dem sich einzigartiges Mineralwasser, fachkundige Betreuung und die ruhige Atmosphäre der Südslowakei miteinander verbinden. Kein Wunder, dass wir von unserem Besuch erholt und voller Eindrücke zurückgekehrt sind. Auch Sie, liebe Hörerinnen und Hörer, können sich selbst von der einzigartigen Atmosphäre dieses Kurortes überzeugen, wenn Sie die heutige Gewinnspielfrage richtig beantworten und ausgelost werden.
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0: Vor unserem nächsten Beitrag gibt es erst einmal ein wenig Musik. Musikredakteur Rado Meša hat dafür den Titel Kebi, also wenn, von der slowakischen Sängerin Katarina Knechtová ausgewählt.

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1: Manche Dinge sieht man klar, selbst wenn sie sich mitten in der Nacht abspielen. Von der Turmspitze, auf der ein verrosteter, sich drehender Hahn thront, bietet sich Aussicht auf den Platz und die umliegenden Straßen. Der leicht quietschende Hahn hat in seinem Sichtfeld das ganze friedliche und öde Städtchen P., das irgendwo abseits der Interessen von Nachrichtenagenturen liegt, am Rand der zivilisierten Welt, obgleich dessen Bewohner stolz darauf sind, statt zur Steppe der Barbaren zu Europa zu gehören, wo Kultur und Gesetz herrschen.
0: So beginnt in der Interpretation von Patricia Balajova das Buch mit dem Titel Sechs Fremde des slowakischen Autors Marek Vardas, das letztes Jahr auch in deutscher Übersetzung erschienen ist. Ausgangspunkt für die Geschichte ist dabei eine wahre Begebenheit, wie Vardas bei der Präsentation seines Werks auf der Buch Wien erklärte.
2: Das Buch handelt von so einem vergessenen Ereignis von vor fast 100 Jahren. 1928 gab es dieses Pogrom gegen Roma, von dem viele Jahre lang überhaupt nichts bekannt war. Das Ganze ereignete sich in der Gemeinde Pobedim. Die Leute griffen dort ihre Roma-Mitbürger an, die etwa ein Zehntel der Einwohnerschaft ausmachten. Nach diesem Angriff blieben zahlreiche Verletzte und sechs Tote zurück. Dieses Ereignis umfasste für mich gleich drei erschreckende Momente. Einmal diese Brutalität, die sich diese einfachen, vollkommen unbescholtenen Einwohner schuldig gemacht haben. Dann die Ermittlungen, nach denen nie jemand verurteilt wurde. Im gesamten Gerichtsprozess wurden nur 3 1/2-jährige Strafen wegen Vandalismus verhängt. Ansonsten versuchten alle beteiligten Polizeibeamten und Ermittler mehr oder weniger nur, die Sache einfach unter den Teppich zu kehren. Der Pfarrer sammelte Geld, um die Zeugen zu bestechen und so weiter. Und das Schrecklichste von allem war die Stille, die danach eintrat.
1: Es ist Abend, Anfang Oktober 1928. Ein Volksfest. Der Hahn auf dem Kirchturm dreht sich im Wind und sieht, wie Männer aus der Kneipe stürzen. Dutzende Männer. Sie halten die Gerechtigkeit in den Händen. Hacken, Stangen, Eisenhaken, Messer, Revolver. Sie jagen ihre Opfer durch Häuser, Straßen und Felder. Zurückbleiben skalpierte Köpfe, umhüllt von Federn, zerrissener Kissen. Klug und wohldurchdacht zugerichtete Körper, Überreste. Die Leiche eines 6-jährigen Mädchens, das vor den Augen seiner Mutter erschossen wurde. Im Mondschein starrt durch die Balkenritzen des Pavillons ein lebloses, weit aufgerissenes Auge zum Hahn hinauf. Ohne jeglichen Grund quälen und töten zuvor unbescholtene Beamte, Lehrer, Geschäftsleute, der Bürgermeister und Mitglieder der Gemeindeverwaltung, ihre Nachbarn, auf brutale Weise. Nach einigen Stunden endet die Aktion, als wäre ein Fluch gebrochen. Die Luft wird rein, Straßen und Felder verstummen. Gerätschaften werden abgespült, die Körper verschwinden, weiß Gott wohin. Die Bewohner haben für das Ereignis keine Erklärung. Niemand erinnert sich an Einzelheiten. Sicher ist nur, dass das Ganze reibungslos ablief, ohne Hindernisse oder irgendeinen Versuch, dem Wüten Einhalt zu gebieten.
0: Auf die Vorlage für sein Buch stieß der Autor Marek Vadas dabei durch Zufall.
2: Ich fragte nach, ob es solche Pogrome in der Slowakei gegeben hat. Aber auch meine ehemaligen Mitschüler, die Geschichte studiert hatten, wussten nichts davon. Auf normalem Wege gab es da nichts zu finden. Alle sagten mir, dass es Pogrome eher nördlich und östlich von uns gegeben hätte. Wir seien ja so ein friedliches Völkchen. Dieses konkrete Ereignis hier brachte Peter Getting ans Licht. Das passierte ganz zufällig, über einen Bekannten in einem ganz anderen Archiv, also nicht in dem, unter das die Gemeinde Pobedim fällt. Und auch dadurch, dass die Archive nach über 90 Jahren endlich geöffnet wurden. Hätte es also diese ganze zufällige Verstrickung von Umständen nicht gegeben, wäre dieses Ereignis bis heute unentdeckt im Archiv geblieben.
0: Im Buch geht es dabei nicht nur um das Pogrom selbst, sondern um die Stille danach, das kollektive Gedächtnis und die Betrachtung des Geschehenen aus unterschiedlichen Perspektiven.
2: Mir ging es darum, darauf hinzuweisen, dass es bei uns eine Menge Sachen gibt, die noch nicht aufgearbeitet wurden. Dass wir unsere Vergangenheit nicht aufgearbeitet haben und viele wichtige Dinge verschweigen, ohne die wir einfach nicht weiterkommen.
0: Für Marek Vadas ist es das erste Buch, das ins Deutsche übersetzt wurde. Zuvor sind seine Werke in den letzten 30 Jahren aber bereits in 15 anderen Sprachen erschienen, darunter auch so exotischen wie Koreanisch. Der deutsche Text von Sechs Fremde geht auf das Konto der Literaturübersetzerin Sorka Ciklamini.
3: Für mich war eigentlich die größte Herausforderung, die ganze Stimmung einzufangen, weil einerseits ist es die Thematik, die sehr schwer ist, und andererseits ist es die Sprache, die auch diese Schwere mitträgt. Und das war für mich die größte Herausforderung, mir diese Atmosphäre im Deutschen einzufangen.
0: Erschienen ist das Buch Sechs Fremde von Marek Vadas beim österreichischen Verlag Brot und Spiele. Warum? Das erklärt Verlagschef Max Haberich.
4: Erstens ist die Thematik spannend. Es basiert auf einer realen Begebenheit, diesem bis heute unaufgeklärten sechsfachen Mordfall an der slowakisch-tschechischen Grenze. Und darüber hinaus hat uns beeindruckt, dass es nicht klassisch wie ein Krimi erzählt wird. Es geschieht ein Mord, dann kommt die Polizei und findet es raus. Sondern aus sechs verschiedenen Erzählperspektiven, auf deren Glaubwürdigkeit man sich auch nicht immer verlassen kann. Man weiß nicht, ist der eine betrunken, hat der andere das nur geträumt? Und das fanden wir ebenfalls sehr originell von der Erzählweise her.
1: Die Ermittler können nichts ermitteln, höchstwahrscheinlich deshalb, weil sie nichts zu ermitteln gedenken. Doch selbst wenn sie ihre Aufgabe gewissenhaft in Angriff nehmen würden, kämen sie mit ihren Möglichkeiten zu keinem anderen Resultat. Niemand hat etwas gehört oder gesehen, was den Tathergang beweisen würde. Die Zeugen verstricken sich in ihren Aussagen und widerrufen sie. Sie beschuldigen niemand Konkretes, vielmehr rücken sie jeden Tag mit neuen, unglaublichen Fakten heraus, werfen mit offensichtlichem Unsinn um sich, also kann von Beweisen gar nicht die Rede sein. Geistliche und Polizisten stellen sich auf die Seite der Täter und beschuldigen mit ihren Aussagen die Opfer absurder Vergehen. Am Ende wird niemand der Morde wegen angeklagt. Es werden nur 3 symbolische Strafen für Ausschreitungen erlassen und die ganze Sache ist vergessen. Auch nach Jahren erinnert gar nichts an das Ereignis. Es fehlen Kreuze als Symbol für die 6 Opfer, eine versteckte Gedenktafel oder irgendeine Erwähnung in der Chronik des Städtchens. Aus späteren Gesprächen mit den stillen und abweisenden Bewohnern von P ging hervor, dass für diese Taten niemand verantwortlich sei. Schon ein paar Tage nach den Ereignissen glaubten die wenigsten, dass sie sich tatsächlich zugetragen hatten. Es musste anders gewesen sein. Es konnte nicht wahr sein.
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1: Das war's auch schon wieder von uns. Tonmeister Nikita Chramischow und Redakteurin Kerstin Jakubik freuen sich, dass Sie wieder mit dabei waren und wünschen Ihnen nun noch einen schönen Samstag. Auf Wiederhören, do počutia.
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0: Guten Tag, liebe Hörerinnen und Hörer. Herzlich willkommen zu einer weiteren Samstagsausgabe unseres Magazins Die Slowakei hautnah. Am Mischpult sitzt diesmal Tonmeister Nikita Kramitschew und am Mikrofon begrüßt sie Kerstin Jakubik. In der nächsten halben Stunde erwarten Sie wieder interessante Beiträge aus den vergangenen Tagen. Marika Antaschowa lädt Sie zur 7. Runde unseres diesjährigen Gewinnspiels ein und außerdem wollen wir im Rahmen unserer Sommerlesung ein interessantes Buch vorstellen. Zu unserem Programm wünschen wir Ihnen angenehme Unterhaltung.
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2: In der Region Hont im Süden der Slowakei liegt ein Kurort, der zu den wärmsten Orten des Landes zählt und die meisten Sonnentage im Jahr verzeichnet, Dudince. Die ersten schriftlichen Erwähnungen der hiesigen Mineralquellen stammen bereits aus dem 16. Jahrhundert. Schon bald sprach sich ihre außergewöhnliche Heilkraft weit über die Grenzen der Region hinaus herum. Menschen aus dem gesamten Königreich Ungarn, aber auch aus Schlesien, Polen und Russland kamen nach Dudince, um Heilung zu suchen. Kuranlagen im heutigen Sinne gab es damals allerdings noch nicht. Die Gäste badeten in einfachen Travertinbecken. Die moderne Geschichte des Kurortes begann erst im 20. Jahrhundert mit dem Bau der Kurhäuser Rubin, Smaragd, Kristall und schließlich Sitno, das später in Diamant umbenannt wurde. Und genau dorthin nehmen wir Sie jetzt mit.
3: Unser Kurbad ist aus unserer Sicht deshalb so besonders, weil es hier ein einzigartiges Wasser gibt. Es kommt weltweit nur an drei Orten vor, an denen es für Kuranwendungen genutzt wird. Entsprechend international sind auch unsere Kurgäste. Es ist nichts Außergewöhnliches, dass Menschen aus den USA, Kanada oder europäischen Ländern zu uns kommen, um sich behandeln zu lassen,
2: sagte der Direktor des Kurbades Diamant Dudince, Peter Schoder. Seiner Meinung nach garantiert jedoch allein das Heilwasser noch keinen Erfolg. Ein unverzichtbarer Bestandteil eines Kurbades ist das erfahrene und hochqualifizierte Personal.
3: In unserem Kurbad sind 110 Mitarbeiter in verschiedenen Bereichen und auf unterschiedlichen Ebenen tätig. Da wir unsere Dienstleistungen im sogenannten Gesundheitstourismus anbieten, legen wir großen Wert auf eine persönliche und professionelle Betreuung. Ich möchte hervorheben, dass die meisten unserer Mitarbeiter schon seit vielen Jahren Teil unseres Teams sind. In manchen Fällen handelt es sich sogar um mehrgenerationale Familienverbindungen. Dadurch wird nicht nur die Qualität unserer Dienstleistungen, sondern auch das Verantwortungsbewusstsein weitergegeben.
2: Auch die Chefärztin des Kurbades, Dominika Doboschowa, ist seit 26 Jahren in der Einrichtung tätig.
4: Ich arbeite als leitende Ärztin im Kurbad Diamant Dudince. Das medizinische Team besteht aus 4 Ärzten, mich eingeschlossen. Bei der höchsten Auslastung ist jeder von uns für 60 bis 70 Kurgäste zuständig. Außerdem haben wir 6 Krankenschwestern, eine Laborantin und 26 Mitarbeiter, einschließlich des Leiters der balneologischen Rehabilitation.
2: Gemeinsam bilden sie ein hochprofessionelles Team, das sich um jeden Patienten kümmert. Ganz gleich, ob dieser über die Krankenkasse kommt, Selbstzahler ist oder einen Erholungsaufenthalt gebucht hat.
4: Jeder Mensch, der zu uns kommt, wird zunächst einer Eingangsuntersuchung unterzogen. Am häufigsten werden in Dudince Patienten mit Erkrankungen des Bewegungsapparates und des Herz-Kreislauf-Systems aufgenommen. Natürlich behandeln wir aber auch Erkrankungen des Nervensystems sowie sogenannte Zivilisationskrankheiten, die durch eine falsche Lebensweise, Stress, mangelnde körperliche Aktivität und ähnliche Faktoren verursacht werden. Die Kurbehandlung wirkt auch präventiv, denn sie bedeutet eine Veränderung des Lebensstils. Die Gäste können sich bei uns körperlich sowie psychisch erholen.
2: Die Grundlage der Behandlung im Kurbad Diamant bildet das bereits erwähnte Mineralwasser, das durch seine Zusammensetzung außergewöhnlich ist.
4: Es handelt sich um eine einzigartige Kombination zweier freier Gase, Schwefelwasserstoff und Kohlendioxid. Diese Gase wirken synergistisch auf den Bewegungsapparat und das Herz-Kreislauf-System. Ich möchte an dieser Stelle von einer außergewöhnlichen Geschichte einer meiner Klientinnen berichten. Sie wurde als Fußgängerin angefahren und erlitt Verletzungen am Schädel und Gehirn, zahlreiche Brüche im Gesichtsbereich sowie einen Bruch beider Unterschenkelknochen der linken unteren Extremität. Sie war auf einen Rollstuhl angewiesen. Kurze Strecken konnte sie nur mit Unterstützung zurücklegen. Ein Jahr nach der Kurbehandlung kam sie zur zweiten Kur mit einer Gehhilfe, die nur noch auf einer Seite erforderlich war. Ein weiteres Jahr später konnte sie schon ohne Unterstützung gehen.
2: Auch diese Geschichte zeigt, dass bei einer Kurbehandlung nicht allein die Wirkung des Heilwassers zählt. Ebenso wichtig sind der individuelle Ansatz und die Unterstützung durch ein erfahrenes Fachteam. Das Kurbad Diamant bietet mehr als 80 Anwendungen an. Dazu gehören auch Massagen, von klassischen Techniken bis hin zu weniger traditionellen Methoden.
1: Volám sa Daniela Čerbová, pracujem ako masérka už pomaly 30 rokov.
4: Ich heiße Daniela Čerbová und arbeite hier schon seit fast 30 Jahren als Masseurin. Zu meinen Angeboten gehören verschiedene Massagen, die klassische Teilmassage des Rückens, die Ganzkörpermassage, die Reflexzonenmassage.

0: dabei mit Hilfe des Honigs versucht, Giftstoffe aus dem Körper zu lösen. Wir bieten außerdem eine Ganzkörperanwendung an, bei der zunächst ein Peeling des gesamten Körpers durchgeführt wird. Danach folgt eine Packung, für die verschiedene Masken verwendet werden. Zum Abschluss wird der ganze Körper noch mit heißen Lavasteinen massiert und anschließend kann sich der Patient noch eine Weile auf der Liege entspannen.
1: Ein Kuraufenthalt besteht jedoch nicht nur aus Anwendungen. Ebenso wichtig ist auch die Umgebung, in der man für eine Weile zur Ruhe kommt und dem Alltag entfliehen kann. Vielleicht ist auch das ein Grund dafür, dass sich das Kurbad Diamant das ganze Jahr über einer stabilen Nachfrage erfreut. Lucia Schorecová von der Aufnahme- und der Reservierungsabteilung erklärt.
0: Unsere Gesamtkapazität beträgt 248 Betten. Wir haben das Hauptkurhaus Diamant und außerdem eine Dependance mit dem Namen Achat. Beide Häuser sind das ganze Jahr über zu rund 80% ausgelastet, unabhängig davon, ob gerade Neben- oder Hauptsaison ist.
1: Nach Dudince reisen längst nicht nur slowakische Gäste. Auch aus dem Ausland kommen viele Besucher, die hier vor allem die umfassende Betreuung, die moderne Ausstattung und den persönlichen Ansatz schätzen.
0: Meiner Meinung nach haben ausländische Gäste oft die Vorstellung, dass wir in manchen Bereichen vielleicht etwas zurückliegen, sei es bei der Ausstattung oder bei der Qualität der Dienstleistungen. Umso positiver überrascht sind sie dann, wenn sie zu uns kommen, sowohl von unserer Gastfreundschaft als auch von der Qualität unserer Leistungen. Im Diamant befindet sich alles unter einem Dach, das Heilwasser, die Anwendungen, die Verpflegung und natürlich auch die Unterkunft. Hier steht die individuelle Betreuung im Mittelpunkt, denn wenn man etwas Diamantenes anbieten will, muss auch die Betreuung entsprechend individuell sein. Wir verfügen über geräumige und überdurchschnittlich ausgestattete Zimmer sowie barrierefreie Zugänge für Rollstuhlfahrer und Menschen mit verschiedenen Einschränkungen.
1: Ein weiterer Vorteil ist die Möglichkeit, sich mit dem Personal in mehreren Sprachen zu verständigen. Obwohl sich die Zusammensetzung der ausländischen Gäste in den vergangenen Jahren verändert hat, ist die internationale Gästestruktur weiterhin sehr vielfältig, sagte Ludmila Čepjaková von der Marketingabteilung.
0: Zu unserer ausländischen Klientel gehören russischsprachige Gäste aus Litauen und Lettland. Außerdem kommen Gäste aus unseren Nachbarländern wie Österreich, Tschechien und Ungarn. Vertreten sind auch Deutschland, Dänemark, Schweden, Italien, Frankreich, die Färöerinseln sowie Kanada.
1: Natürlich ist die einzigartige Mineralquelle von Dudince nach wie vor der größte Anziehungspunkt für die Gäste. Ludmila Čepjaková und Lucia Šorecová sind sich aber einig, dass auch das abwechslungsreiche Kulturangebot viele Besucher anspricht.
0: Natürlich wird die Kurbehandlung durch ein kulturelles Programm ergänzt. In unserem Café finden auch Tanzveranstaltungen statt, jeweils dienstags, donnerstags und samstags. Außerdem haben wir einen großen Kinosaal, in dem wir Filmvorführungen und Theateraufführungen anbieten. Oft finden Weinverkostungen statt, sodass auch Weinliebhaber auf ihre Kosten kommen. Darüber hinaus werden hier Kurbäder Oblaten gebacken. Die Gäste können sehen, wie sie produziert werden und sie bei uns kaufen. Zu besonderen Anlässen wie Ostern werden verschiedene Aktivitäten veranstaltet, bei denen unsere Gäste kreativ werden und eigene Produkte herstellen können. Das Programmangebot ist sehr vielfältig und abwechslungsreich.
1: Auch die Schönheit der umliegenden Landschaft ist vielfältig und abwechslungsreich. Die Besucher können ihren Aufenthalt mit Ausflügen durch die Weinregion Hont noch angenehmer gestalten.
0: Die meisten Gäste interessieren sich wohl für die Stadt Banská Štiavnica. Ebenfalls ganz in der Nähe liegt Lišov mit seinem Maskenmuseum und in Sudovce gibt es eine Ölpresse. Ich würde vielleicht noch einige Weinkeller erwähnen, denn wir befinden uns in einer Weinregion. Gerade unsere deutschen Gäste genießen es, bei gutem Wein und Essen die einzigartige Atmosphäre historischer Weinkeller zu erleben, zum Beispiel in Stará Hora, Sebechleby sowie in Hontianske Česáre, wo sich viele Weinkeller befinden.
1: Wer könnte die Vorzüge des Kurbades Diamant besser schildern als die Gäste selbst? Menschen, für die dieser Ort zu einem zweiten Zuhause geworden ist. Als erstes haben wir Frau Želmíra angesprochen.
2: Co by som odporúčala? Ja si myslím, že

0: Was würde ich empfehlen? Ich denke, dass hier alles zusammenpasst. Dazu gehören die wunderschöne Umgebung, das Heilwasser sowie die Menschen, die sich um uns kümmern. Ich muss sagen, dass inzwischen auch viele meiner Freunde dank meiner Empfehlung hierher kommen. Guten Tag, ich heiße Vierka und komme aus Prešov. Ich bin bereits zum vierten Mal hier und das Heilwasser von Dudince ist wohl das Beste der Welt. Ich komme wegen meiner Beschwerden am Bewegungsapparat hierher. Was mir hier besonders gut gefällt, sind die Tanzveranstaltungen. Sie sind voller Energie und bringen die richtigen Menschen zusammen. Das ist eine weitere Form der Behandlung.
1: Zu den positiven Stimmen gehört auch Herr Wendelin.
2: Nun, ich bin bereits zum vierten Mal nach einer Operation hier. Insgesamt ist es schon mein sechster oder siebter Aufenthalt. Das Wasser in Dudince ist wirklich sehr gut. Ich komme nur hierher und möchte mich beim Personal und insbesondere beim Direktor bedanken. Er kümmert sich wirklich sehr um alles hier.
1: Damit sich die Gäste auch in Zukunft im Diamant wohlfühlen und gern wiederkommen, muss man das Angebot sowie die Dienstleistungen weiterentwickeln. Der Direktor des Kurbades, Peter Scholder, erläutert.
3: Natürlich haben wir Pläne, und zwar ständig. Unser Ziel ist es, den Standard des Kurumfeldes weiter zu verbessern, die Verfügbarkeit der Anwendungen zu erhöhen und unser Angebot kontinuierlich zu erweitern. Damit möchten wir erreichen, dass unsere Kurgäste immer zufriedener abreisen und wir gleichzeitig mit den aktuellen Trends in anderen Gesundheitseinrichtungen Schritt halten können.
1: Das Kurbad Diamant Dudince ist ein Ort, an dem sich einzigartiges Mineralwasser, fachkundige Betreuung und die ruhige Atmosphäre der Südslowakei miteinander verbinden. Kein Wunder, dass wir von unserem Besuch erholt und voller Eindrücke zurückgekehrt sind. Auch Sie, liebe Hörerinnen und Hörer, können sich selbst von der einzigartigen Atmosphäre dieses Kurortes überzeugen, wenn Sie die heutige Gewinnspielfrage richtig beantworten und ausgelost werden.
0: Welches traditionelle slowakische Nahrungsmittel wird im Kurbad Diamant bei einer speziellen Detox-Massage verwendet?
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6: Vor unserem nächsten Beitrag gibt es erst einmal ein wenig Musik. Musikredakteur Rado Meša hat dafür den Titel Keby, also wenn, von der slowakischen Sängerin Katarina Knechtová ausgewählt.

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1: Manche Dinge sieht man klar, selbst wenn sie sich mitten in der Nacht abspielen. Von der Turmspitze, auf der ein verrosteter, sich drehender Hahn thront, bietet sich Aussicht auf den Platz und die umliegenden Straßen. Der leicht quietschende Hahn hat in seinem Sichtfeld das ganze friedliche und öde Städtchen P, das irgendwo abseits der Interessen von Nachrichtenagenturen liegt, am Rand der zivilisierten Welt, obgleich dessen Bewohner stolz darauf sind, statt zur Steppe der Barbaren zu Europa zu gehören, wo Kultur und Gesetz herrschen.
0: So beginnt in der Interpretation von Patricia Balajova das Buch mit dem Titel »Sechs Fremde« des slowakischen Autors Marek Vardas, das letztes Jahr auch in deutscher Übersetzung erschienen ist. Ausgangspunkt für die Geschichte ist dabei eine wahre Begebenheit, wie Vardas bei der Präsentation seines Werks auf der Buch Wien erklärte.
2: Das Buch handelt von so einem vergessenen Ereignis von vor fast 100 Jahren. 1928 gab es dieses Pogrom gegen Roma, von dem viele Jahre lang überhaupt nichts bekannt war. Das Ganze ereignete sich in der Gemeinde Pobedim. Die Leute griffen dort ihre Roma-Mitbürger an, die etwa ein Zehntel der Einwohnerschaft ausmachten. Nach diesem Angriff blieben zahlreiche Verletzte und sechs Tote zurück. Dieses Ereignis umfasste für mich gleich drei erschreckende Momente. Einmal diese Brutalität, die sich diese einfachen, vollkommen unbescholtenen Einwohner schuldig gemacht haben. Dann die Ermittlungen, nach denen nie jemand verurteilt wurde. Im gesamten Gerichtsprozess wurden nur 3 1/2-jährige Strafen wegen Vandalismus verhängt. Ansonsten versuchten alle beteiligten Polizeibeamten und Ermittler mehr oder weniger nur, die Sache einfach unter den Teppich zu kehren. Der Pfarrer sammelte Geld, um die Zeugen zu bestechen und so weiter. Und das Schrecklichste von allem war die Stille, die danach eintrat.
1: Es ist Abend, Anfang Oktober 1928. Ein Volksfest. Der Hahn auf dem Kirchturm dreht sich im Wind und sieht, wie Männer aus der Kneipe stürzen. Dutzende Männer. Sie halten die Gerechtigkeit in den Händen. Hacken, Stangen, Eisenhaken, Messer, Revolver. Sie jagen ihre Opfer durch Häuser, Straßen und Felder. Zurückbleiben skalpierte Köpfe, umhüllt von Federn, zerrissener Kissen, klug und wohldurchdacht zugerichtete Körper, Überreste. Die Leiche eines 6-jährigen Mädchens, das vor den Augen seiner Mutter erschossen wurde. Im Mondschein starrt durch die Balkenritzen des Pavillons ein lebloses, weit aufgerissenes Auge zum Hahn hinauf. Ohne jeglichen Grund quälen und töten zuvor unbescholtene Beamte, Lehrer, Geschäftsleute, der Bürgermeister und Mitglieder der Gemeindeverwaltung ihre Nachbarn auf brutale Weise. Nach einigen Stunden endet die Aktion, als wäre ein Fluch gebrochen. Die Luft wird rein, Straßen und Felder verstummen. Gerätschaften werden abgespült, die Körper verschwinden, weiß Gott wohin. Die Bewohner haben für das Ereignis keine Erklärung. Niemand erinnert sich an Einzelheiten. Sicher ist nur, dass das Ganze reibungslos ablief, ohne Hindernisse oder irgendeinen Versuch, dem Wüten Einhalt zu gebieten.
0: Auf die Vorlage für sein Buch stieß der Autor Marek Vadas dabei durch Zufall.
2: Ich fragte nach, ob es solche Pogrome in der Slowakei gegeben hat. Aber auch meine ehemaligen Mitschüler, die Geschichte studiert hatten, wussten nichts davon. Auf normalem Wege gab es da nichts zu finden. Alle sagten mir, dass es Pogrome eher nördlich und östlich von uns gegeben hätte. Wir seien ja so ein friedliches Völkchen. Dieses konkrete Ereignis

0: Hier brachte Peter Getting ans Licht. Das passierte ganz zufällig, über einen Bekannten in einem ganz anderen Archiv, also nicht in dem, unter das die Gemeinde Pobedim fällt. Und auch dadurch, dass die Archive nach über 90 Jahren endlich geöffnet wurden. Hätte es also diese ganze zufällige Verstrickung von Umständen nicht gegeben, wäre dieses Ereignis bis heute unentdeckt im Archiv geblieben.
1: Im Buch geht es dabei nicht nur um das Pogrom selbst, sondern um die Stille danach, das kollektive Gedächtnis und die Betrachtung des Geschehenen aus unterschiedlichen Perspektiven.
0: Mir ging es darum, darauf hinzuweisen, dass es bei uns eine Menge Sachen gibt, die noch nicht aufgearbeitet wurden. Dass wir unsere Vergangenheit nicht aufgearbeitet haben und viele wichtige Dinge verschweigen, ohne die wir einfach nicht weiterkommen.
1: Für Marek Wadas ist es das erste Buch, das ins Deutsche übersetzt wurde. Zuvor sind seine Werke in den letzten 30 Jahren aber bereits in 15 anderen Sprachen erschienen, darunter auch so exotischen wie Koreanisch. Der deutsche Text von Sechs Fremde geht auf das Konto der Literaturübersetzerin Sorka Ciklamini.
2: Für mich war eigentlich die größte Herausforderung, die ganze Stimmung einzufangen, weil einerseits ist es die Thematik, die sehr schwer ist, und andererseits ist es die Sprache, die auch diese Schwere mitträgt. Und das war für mich die größte Herausforderung, mir diese Atmosphäre im Deutschen einzufangen.
1: Erschienen ist das Buch Sechs Fremde von Marek Wadas beim österreichischen Verlag Brot und Spiele. Warum? Das erklärt Verlagschef Max Haberich.
3: Erstens ist die Thematik spannend. Es basiert auf einer realen Begebenheit, diesem bis heute unaufgeklärten sechsfachen Mordfall an der slowakisch-tschechischen Grenze. Und darüber hinaus hat uns beeindruckt, dass es nicht klassisch wie ein Krimi erzählt wird. Es geschieht ein Mord, dann kommt die Polizei und findet es raus. Sondern aus sechs verschiedenen Erzählperspektiven, auf deren Glaubwürdigkeit man sich auch nicht immer verlassen kann. Man weiß nicht, ist der eine betrunken, hat der andere das nur geträumt? Und das fanden wir ebenfalls sehr originell von der Erzählweise.
4: Die Ermittler können nichts ermitteln. Höchstwahrscheinlich deshalb, weil sie nichts zu ermitteln gedenken. Doch selbst wenn sie ihre Aufgabe gewissenhaft in Angriff nehmen würden, kämen sie mit ihren Möglichkeiten zu keinem anderen Resultat. Niemand hat etwas gehört oder gesehen, was den Tathergang beweisen würde. Die Zeugen verstricken sich in ihren Aussagen und widerrufen sie. Sie beschuldigen niemand Konkretes, vielmehr rücken sie jeden Tag mit neuen, unglaublichen Fakten heraus, werfen mit offensichtlichem Unsinn um sich, also kann von Beweisen gar nicht die Rede sein. Geistliche und Polizisten stellen sich auf die Seite der Täter und beschuldigen mit ihren Aussagen die Opfer absurder Vergehen. Am Ende wird niemand der Morde wegen angeklagt. Es werden nur drei symbolische Strafen für Ausschreitungen erlassen und die ganze Sache ist vergessen. Auch nach Jahren erinnert gar nichts an das Ereignis. Es fehlen Kreuze als Symbol für die sechs Opfer, eine versteckte Gedenktafel oder irgendeine Erwähnung in der Chronik des Städtchens. Aus späteren Gesprächen mit den stillen und abweisenden Bewohnern von P ging hervor, dass für diese Taten niemand verantwortlich sei. Schon ein paar Tage nach den Ereignissen glaubten die wenigsten, dass sie sich tatsächlich zugetragen hatten. Es musste anders gewesen sein. Es konnte nicht wahr sein.
5: Pechila lo pañorí.

0: Das war's auch schon wieder von uns. Tonmeister Nikita Chramyshow und Redakteurin Kerstin Jakubik freuen sich, dass Sie wieder mit dabei waren und wünschen Ihnen nun noch einen schönen Samstag. Auf Wiederhören, do počutia.
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0: Guten Tag, liebe Hörerinnen und Hörer. Herzlich willkommen zu einer weiteren Samstagsausgabe unseres Magazins Die Slowakei hautnah. Am Mischpult sitzt diesmal Tonmeister Nikita Kramitschew und am Mikrofon begrüßt sie Kerstin Jakubik. In der nächsten halben Stunde erwarten Sie wieder interessante Beiträge aus den vergangenen Tagen. Marika Antaschowa lädt Sie zur 7. Runde unseres diesjährigen Gewinnspiels ein und außerdem wollen wir im Rahmen unserer Sommerlesung ein interessantes Buch vorstellen. Zu unserem Programm wünschen wir Ihnen angenehme Unterhaltung.
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2: In der Region Hont im Süden der Slowakei liegt ein Kurort, der zu den wärmsten Orten des Landes zählt und die meisten Sonnentage im Jahr verzeichnet, Dudince. Die ersten schriftlichen Erwähnungen der hiesigen Mineralquellen stammen bereits aus dem 16. Jahrhundert. Schon bald sprach sich ihre außergewöhnliche Heilkraft weit über die Grenzen der Region hinaus herum. Menschen aus dem gesamten Königreich Ungarn, aber auch aus Schlesien, Polen und Russland kamen nach Dudince, um Heilung zu suchen. Kuranlagen im heutigen Sinne gab es damals allerdings noch nicht. Die Gäste badeten in einfachen Travertinbecken. Die moderne Geschichte des Kurortes begann erst im 20. Jahrhundert mit dem Bau der Kurhäuser Rubin, Smaragd, Kristall und schließlich Sitno, das später in Diamant umbenannt wurde. Und genau dorthin nehmen wir Sie jetzt mit.
3: Unser Kurbad ist aus unserer Sicht deshalb so besonders, weil es hier ein einzigartiges Wasser gibt. Es kommt weltweit nur an drei Orten vor, an denen es für Kuranwendungen genutzt wird. Entsprechend international sind auch unsere Kurgäste. Es ist nichts Außergewöhnliches, dass Menschen aus den USA, Kanada oder europäischen Ländern zu uns kommen, um sich behandeln zu lassen,
2: sagte der Direktor des Kurbades Diamant Dudince, Peter Schoder. Seiner Meinung nach garantiert jedoch allein das Heilwasser noch keinen Erfolg. Ein unverzichtbarer Bestandteil eines Kurbades ist das erfahrene und hochqualifizierte Personal.
3: In unserem Kurbad sind 110 Mitarbeiter in verschiedenen Bereichen und auf unterschiedlichen Ebenen tätig. Da wir unsere Dienstleistungen im sogenannten Gesundheitstourismus anbieten, legen wir großen Wert auf eine persönliche und professionelle Betreuung. Ich möchte hervorheben, dass die meisten unserer Mitarbeiter schon seit vielen Jahren Teil unseres Teams sind. In manchen Fällen handelt es sich sogar um mehrgenerationale Familienverbindungen. Dadurch wird nicht nur die Qualität unserer Dienstleistungen, sondern auch das Verantwortungsbewusstsein weitergegeben.
2: Auch die Chefärztin des Kurbades, Dominika Doboschowa, ist seit 26 Jahren in der Einrichtung tätig.
4: Ich arbeite als leitende Ärztin im Kurbad Diamant Dudince. Das medizinische Team besteht aus 4 Ärzten, mich eingeschlossen. Bei der höchsten Auslastung ist jeder von uns für 60 bis 70 Kurgäste zuständig. Außerdem haben wir 6 Krankenschwestern, eine Laborantin und 26 Mitarbeiter, einschließlich des Leiters der balneologischen Rehabilitation.
2: Gemeinsam bilden sie ein hochprofessionelles Team, das sich um jeden Patienten kümmert. Ganz gleich, ob dieser über die Krankenkasse kommt, Selbstzahler ist oder einen Erholungsaufenthalt gebucht hat.
4: Jeder Mensch, der zu uns kommt, wird zunächst einer Eingangsuntersuchung unterzogen. Am häufigsten werden in Dudince Patienten mit Erkrankungen des Bewegungsapparates und des Herz-Kreislauf-Systems aufgenommen. Natürlich behandeln wir aber auch Erkrankungen des Nervensystems sowie sogenannte Zivilisationskrankheiten, die durch eine falsche Lebensweise, Stress, mangelnde körperliche Aktivität und ähnliche Faktoren verursacht werden. Die Kurbehandlung wirkt auch präventiv, denn sie bedeutet eine Veränderung des Lebensstils. Die Gäste können sich bei uns körperlich sowie psychisch erholen.
2: Die Grundlage der Behandlung im Kurbad Diamant bildet das bereits erwähnte Mineralwasser, das durch seine Zusammensetzung außergewöhnlich ist.
4: Es handelt sich um eine einzigartige Kombination zweier freier Gase, Schwefelwasserstoff und Kohlendioxid. Diese Gase wirken synergistisch auf den Bewegungsapparat und das Herz-Kreislauf-System. Ich möchte an dieser Stelle von einer außergewöhnlichen Geschichte einer meiner Klientinnen berichten. Sie wurde als Fußgängerin angefahren und erlitt Verletzungen am Schädel und Gehirn, zahlreiche Brüche im Gesichtsbereich sowie einen Bruch beider Unterschenkelknochen der linken unteren Extremität. Sie war auf einen Rollstuhl angewiesen. Kurze Strecken konnte sie nur mit Unterstützung zurücklegen. Ein Jahr nach der Kurbehandlung kam sie zur zweiten Kur mit einer Gehhilfe, die nur noch auf einer Seite erforderlich war. Ein weiteres Jahr später konnte sie schon ohne Unterstützung gehen.
2: Auch diese Geschichte zeigt, dass bei einer Kurbehandlung nicht allein die Wirkung des Heilwassers zählt. Ebenso wichtig sind der individuelle Ansatz und die Unterstützung durch ein erfahrenes Fachteam. Das Kurbad Diamant bietet mehr als 80 Anwendungen an. Dazu gehören auch Massagen, von klassischen Techniken bis hin zu weniger traditionellen Methoden.
1: Volám sa Daniela Čerbová, pracujem ako masérka už pomaly 30 rokov.
4: Ich heiße Daniela Čerbová und arbeite hier schon seit fast 30 Jahren als Masseurin. Zu meinen Angeboten gehören verschiedene Massagen, die klassische Teilmassage des Rückens, die Ganzkörpermassage, die Reflexzonenmassage am Rücken und an den Füßen, die Honigmassage, die indische Kopfmassage sowie Lymphdrainagen für die unteren und oberen Extremitäten, für Gesicht und Dekolleté.
2: Laut Daniela Čerbová sind bei den Gästen klassische Ganzkörpermassagen sowie Reflexzonenmassagen der Füße besonders beliebt. Zunehmend gefragt sind aber auch weniger traditionelle Verfahren, wie beispielsweise die Honigmassage.
4: Bei der Honigmassage wird der Rücken mit Honig eingerieben. Durch gleitende, pumpende Bewegungen wird dabei mithilfe des Honigs versucht, Giftstoffe aus dem Körper zu lösen. Wir bieten außerdem eine Ganzkörperanwendung an, bei der zunächst ein Peeling des gesamten Körpers durchgeführt wird. Danach folgt eine Packung, für die verschiedene Masken verwendet werden. Zum Abschluss wird der ganze Körper noch mit heißen Lavasteinen massiert und anschließend kann sich der Patient noch eine Weile auf der Liege entspannen.
2: Ein Kuraufenthalt besteht jedoch nicht nur aus Anwendungen. Ebenso wichtig ist auch die Umgebung, in der man für eine Weile zur Ruhe kommt und dem Alltag entfliehen kann. Vielleicht ist auch das ein Grund,

0: Ausland kommen viele Besucher, die hier vor allem die umfassende Betreuung, die moderne Ausstattung und den persönlichen Ansatz schätzen.
1: Meiner Meinung nach haben ausländische Gäste oft die Vorstellung, dass wir in manchen Bereichen vielleicht etwas zurückliegen, sei es bei der Ausstattung oder bei der Qualität der Dienstleistungen. Umso positiver überrascht sind sie dann, wenn sie zu uns kommen, sowohl von unserer Gastfreundschaft als auch von der Qualität unserer Leistungen. Im Diamant befindet sich alles unter einem Dach, das Heilwasser, die Anwendungen, die Verpflegung und natürlich auch die Unterkunft. Hier steht die individuelle Betreuung im Mittelpunkt. Denn wenn man etwas Diamantenes anbieten will, muss auch die Betreuung entsprechend individuell sein. Wir verfügen über geräumige und überdurchschnittlich ausgestattete Zimmer sowie barrierefreie Zugänge für Rollstuhlfahrer und Menschen mit verschiedenen Einschränkungen.
0: Ein weiterer Vorteil ist die Möglichkeit, sich mit dem Personal in mehreren Sprachen zu verständigen. Obwohl sich die Zusammensetzung der ausländischen Gäste in den vergangenen Jahren verändert hat, ist die internationale Gästestruktur weiterhin sehr vielfältig, sagt Ludmila Čepjakova von der Marketingabteilung.
1: Zu unserer ausländischen Klientel gehören russischsprachige Gäste aus Litauen und Lettland. Außerdem kommen Gäste aus unseren Nachbarländern wie Österreich, Tschechien und Ungarn. Vertreten sind auch Deutschland, Dänemark, Schweden, Italien, Frankreich, die Färöerinseln sowie Kanada.
0: Natürlich ist die einzigartige Mineralquelle von Dudince nach wie vor der größte Anziehungspunkt für die Gäste. Ludmila Čepjakova und Lucia Šorecová sind sich aber einig, dass auch das abwechslungsreiche Kulturangebot viele Besucher anspricht.
1: Natürlich wird die Kurbehandlung durch ein kulturelles Programm ergänzt. In unserem Café finden auch Tanzveranstaltungen statt, jeweils dienstags, donnerstags und samstags. Außerdem haben wir einen großen Kinosaal, in dem wir Filmvorführungen und Theateraufführungen anbieten. Oft finden Weinverkostungen statt, sodass auch Weinliebhaber auf ihre Kosten kommen. Darüber hinaus werden hier Kurbäder Oblaten gebacken. Die Gäste können sehen, wie sie produziert werden und sie bei uns kaufen. Zu besonderen Anlässen wie Ostern werden verschiedene Aktivitäten veranstaltet, bei denen unsere Gäste kreativ werden und eigene Produkte herstellen können. Das Programmangebot ist sehr vielfältig und abwechslungsreich.
0: Auch die Schönheit der umliegenden Landschaft ist vielfältig und abwechslungsreich. Die Besucher können ihren Aufenthalt mit Ausflügen durch die Weinregion Hont noch angenehmer gestalten.
1: Die meisten Gäste interessieren sich wohl für die Stadt Banská Štiavnica. Ebenfalls ganz in der Nähe liegt Lišov mit seinem Maskenmuseum und in Sudovce gibt es eine Ölpresse. Ich würde vielleicht noch einige Weinkeller erwähnen, denn wir befinden uns in einer Weinregion. Gerade unsere deutschen Gäste genießen es, bei gutem Wein und Essen die einzigartige Atmosphäre historischer Weinkeller zu erleben, zum Beispiel in Stará Hora, Sebechleby sowie in Hontianske Česáre, wo sich viele Weinkeller befinden.
0: Wer könnte die Vorzüge des Kurbades Diamant besser schildern als die Gäste selbst? Menschen, für die dieser Ort zu einem zweiten Zuhause geworden ist. Als erstes haben wir Frau Želmíra angesprochen.
1: Was würde ich empfehlen? Ich denke, dass hier alles zusammenpasst. Dazu gehören die wunderschöne Umgebung, das Heilwasser sowie die Menschen, die sich um uns kümmern. Ich muss sagen, dass inzwischen auch viele meiner Freunde dank meiner Empfehlung hierher kommen. Guten Tag, ich heiße Vierka und komme aus Prešov. Ich bin bereits zum vierten Mal hier und das Heilwasser von Dudince ist wohl das Beste der Welt. Ich komme wegen meiner Beschwerden am Bewegungsapparat hierher. Was mir hier besonders gut gefällt, sind die Tanzveranstaltungen. Sie sind voller Energie und bringen die richtigen Menschen zusammen. Das ist eine weitere Form der Behandlung.
0: Zu den positiven Stimmen gehört auch Herr Wendelin.
2: Nun, ich bin bereits zum vierten Mal nach einer Operation hier. Insgesamt ist es schon mein sechster oder siebter Aufenthalt. Das Wasser in Dudince ist wirklich sehr gut. Ich komme nur hierher und möchte mich beim Personal und insbesondere beim Direktor bedanken. Er kümmert sich wirklich sehr um alles hier.
0: Damit sich die Gäste auch in Zukunft im Diamant wohlfühlen und gern wiederkommen, muss man das Angebot sowie die Dienstleistungen weiterentwickeln.

0: Der Direktor des Kurbades, Peter Scholder, erläutert.
1: Natürlich haben wir Pläne, und zwar ständig. Unser Ziel ist es, den Standard des Kurumfeldes weiter zu verbessern, die Verfügbarkeit der Anwendungen zu erhöhen und unser Angebot kontinuierlich zu erweitern. Damit möchten wir erreichen, dass unsere Kurgäste immer zufriedener abreisen und wir gleichzeitig mit den aktuellen Trends in anderen Gesundheitseinrichtungen Schritt halten können.
0: Das Kurbad Diamant Dudince ist ein Ort, an dem sich einzigartiges Mineralwasser, fachkundige Betreuung und die ruhige Atmosphäre der Südslowakei miteinander verbinden. Kein Wunder, dass wir von unserem Besuch erholt und voller Eindrücke zurückgekehrt sind. Auch Sie, liebe Hörerinnen und Hörer, können sich selbst von der einzigartigen Atmosphäre dieses Kurortes überzeugen, wenn Sie die heutige Gewinnspielfrage richtig beantworten und ausgelost werden.
2: Welches traditionelle slowakische Nahrungsmittel wird im Kurbad Diamant bei einer speziellen Detox-Massage verwendet?
0: Ihre Antworten senden Sie bitte bis Ende August an unsere Adresse.
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5: Vor unserem nächsten Beitrag gibt es erst einmal ein wenig Musik. Musikredakteur Rado Meša hat dafür den Titel Keby, also wenn, von der slowakischen Sängerin Katarina Knechtová ausgewählt.

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1: Manche Dinge sieht man klar, selbst wenn sie sich mitten in der Nacht abspielen. Von der Turmspitze, auf der ein verrosteter, sich drehender Hahn thront, bietet sich Aussicht auf den Platz und die umliegenden Straßen. Der leicht quietschende Hahn hat in seinem Sichtfeld das ganze friedliche und öde Städtchen P, das irgendwo abseits der Interessen von Nachrichtenagenturen liegt, am Rand der zivilisierten Welt, obgleich dessen Bewohner stolz darauf sind, statt zur Steppe der Barbaren zu Europa zu gehören, wo Kultur und Gesetz herrschen.
0: So beginnt in der Interpretation von Patricia Balajova das Buch mit dem Titel »Sechs Fremde« des slowakischen Autors Marek Vardas, das letztes Jahr auch in deutscher Übersetzung erschienen ist. Ausgangspunkt für die Geschichte ist dabei eine wahre Begebenheit, wie Vardas bei der Präsentation seines Werks auf der Buch Wien erklärte.
2: Das Buch handelt von so einem vergessenen Ereignis von vor fast 100 Jahren. 1928 gab es dieses Pogrom gegen Roma, von dem viele Jahre lang überhaupt nichts bekannt war. Das Ganze ereignete sich in der Gemeinde Pobedim. Die Leute griffen dort ihre Roma-Mitbürger an, die etwa ein Zehntel der Einwohnerschaft ausmachten. Nach diesem Angriff blieben zahlreiche Verletzte und sechs Tote zurück. Dieses Ereignis umfasste für mich gleich drei erschreckende Momente. Einmal diese Brutalität, die sich diese einfachen, vollkommen unbescholtenen Einwohner schuldig gemacht haben. Dann die Ermittlungen, nach denen nie jemand verurteilt wurde. Im gesamten Gerichtsprozess wurden nur 3 1/2-jährige Strafen wegen Vandalismus verhängt. Ansonsten versuchten alle beteiligten Polizeibeamten und Ermittler mehr oder weniger nur, die Sache einfach unter den Teppich zu kehren. Der Pfarrer sammelte Geld, um die Zeugen zu bestechen und so weiter. Und das Schrecklichste von allem war die Stille, die danach eintrat.
1: Es ist Abend, Anfang Oktober 1928. Ein Volksfest. Der Hahn auf dem Kirchturm dreht sich im Wind und sieht, wie Männer aus der Kneipe stürzen. Dutzende Männer. Sie halten die Gerechtigkeit in den Händen. Hacken, Stangen, Eisenhaken, Messer, Revolver. Sie jagen ihre Opfer durch Häuser, Straßen und Felder. Zurückbleiben skalpierte Köpfe, umhüllt von Federn, zerrissener Kissen. Klug und wohldurchdacht zugerichtete Körper, Überreste. Die Leiche eines 6-jährigen Mädchens, das vor den Augen seiner Mutter erschossen wurde. Im Mondschein starrt durch die Balkenritzen des Pavillons ein lebloses, weit aufgerissenes Auge zum Hahn hinauf. Ohne jeglichen Grund quälen und töten zuvor unbescholtene Beamte, Lehrer, Geschäftsleute, der Bürgermeister und Mitglieder der Gemeindeverwaltung, ihre Nachbarn, auf brutale Weise. Nach einigen Stunden endet die Aktion, als wäre ein Fluch gebrochen. Die Luft wird rein, Straßen und Felder verstummen. Gerätschaften werden abgespült, die Körper verschwinden, weiß Gott wohin. Die Bewohner haben für das Ereignis keine Erklärung. Niemand erinnert sich an Einzelheiten. Sicher ist nur, dass das Ganze reibungslos ablief, ohne Hindernisse oder irgendeinen Versuch, dem Wüten Einhalt zu gebieten.
0: Auf die Vorlage für sein Buch stieß der Autor Marek Vadas dabei durch Zufall.
2: Ich fragte nach, ob es solche Pogrome in der Slowakei gegeben hat. Aber auch meine ehemaligen Mitschüler, die Geschichte studiert hatten, wussten nichts davon. Auf normalem Wege gab es da nichts zu finden. Alle sagten mir, dass es Pogrome eher nördlich und östlich von uns gegeben hätte. Wir seien ja so ein friedliches Völkchen. Dieses konkrete Ereignis hier brachte Peter Getting ans Licht. Das passierte ganz zufällig, über einen Bekannten in einem ganz anderen Archiv, also nicht in dem, unter das die Gemeinde Pobedim fällt. Und auch dadurch, dass die Archive nach über 90 Jahren endlich geöffnet wurden. Hätte es also diese ganze zufällige Verstrickung von Umständen nicht gegeben, wäre dieses Ereignis bis heute unentdeckt im Archiv geblieben.
0: Im Buch geht es dabei nicht nur um das Pogrom selbst, sondern um die Stille danach, das kollektive Gedächtnis und die Betrachtung des Geschehenen aus unterschiedlichen Perspektiven.
2: Mir ging es darum, darauf hinzuweisen, dass es bei uns eine Menge Sachen gibt, die noch nicht aufgearbeitet wurden. Dass wir unsere Vergangenheit nicht aufgearbeitet haben und viele wichtige Dinge verschweigen, ohne die wir einfach nicht weiterkommen.
0: Für Marek Vadas ist es das erste Buch, das ins Deutsche übersetzt wurde. Zuvor sind seine Werke in den letzten 30 Jahren aber bereits in 15 anderen Sprachen erschienen, darunter auch so exotischen wie Koreanisch. Der deutsche Text von Sechs Fremde geht auf das Konto der Literaturübersetzerin Sorka Ciklamini.
3: Für mich war eigentlich die größte Herausforderung, die ganze Stimmung einzufangen, weil einerseits ist es die Thematik, die sehr schwer ist, und andererseits ist es die Sprache, die auch diese Schwere mitträgt. Und das war für mich die größte Herausforderung, mir diese Atmosphäre im Deutschen einzufangen.
0: Erschienen ist das Buch Sechs Fremde von Marek Vadas beim österreichischen Verlag Brot und Spiele. Warum? Das erklärt Verlagschef Max Haberich.
4: Erstens ist die Thematik spannend. Es basiert auf einer realen Begebenheit, diesem bis heute unaufgeklärten sechsfachen Mordfall an der slowakisch-tschechischen Grenze. Und darüber hinaus hat uns beeindruckt, dass es nicht klassisch wie ein Krimi erzählt wird. Es geschieht ein Mord, dann kommt die Polizei und findet es raus. Sondern aus sechs verschiedenen Erzählperspektiven, auf deren Glaubwürdigkeit man sich auch nicht immer verlassen kann. Man weiß nicht, ist der eine betrunken, hat der andere das nur geträumt. Und das fanden wir ebenfalls sehr originell von der Erzählweise her.
1: Die Ermittler können nichts ermitteln. Höchstwahrscheinlich deshalb, weil sie nichts zu ermitteln gedenken. Doch selbst wenn sie ihre Aufgabe gewissenhaft in Angriff nehmen würden, kämen sie mit ihren Möglichkeiten zu keinem anderen Resultat. Niemand hat etwas gehört oder gesehen, was den Tathergang beweisen würde. Die Zeugen verstricken sich in ihren Aussagen und widerrufen sie. Sie beschuldigen niemand Konkretes, vielmehr rücken sie jeden Tag mit neuen, unglaublichen Fakten heraus, werfen mit offensichtlichem Unsinn um sich, also kann von Beweisen gar nicht die Rede sein. Geistliche und Polizisten stellen sich auf die Seite der Täter und beschuldigen mit ihren Aussagen die Opfer absurder Vergehen. Am Ende wird niemand der Morde wegen angeklagt. Es werden nur 3 symbolische Strafen für Ausschreitungen erlassen und die ganze Sache ist vergessen. Auch nach Jahren erinnert gar nichts an das Ereignis. Es fehlen Kreuze als Symbol für die 6 Opfer, eine versteckte Gedenktafel oder irgendeine Erwähnung in der Chronik des Städtchens. Aus späteren Gesprächen mit den stillen und abweisenden Bewohnern von P ging hervor, dass für diese Taten niemand verantwortlich sei. Schon ein paar Tage nach den Ereignissen glaubten die wenigsten, dass sie sich tatsächlich zugetragen hatten. Es musste anders gewesen sein. Es konnte nicht wahr sein.
5: Pechilalo Pagnori,
0: Das war's auch schon wieder von uns. Tonmeister Nikita Chramischow und Redakteurin Kerstin Jakubik freuen sich, dass Sie wieder mit dabei waren und wünschen Ihnen nun noch einen schönen Samstag. Auf Wiederhören, do počutia.
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0: Guten Tag, liebe Hörerinnen und Hörer. Herzlich willkommen zu einer weiteren Samstagsausgabe unseres Magazins Die Slowakei hautnah. Am Mischpult sitzt diesmal Tonmeister Nikita Kramitschew und am Mikrofon begrüßt Sie Kerstin Jakubik. In der nächsten halben Stunde erwarten Sie wieder interessante Beiträge aus den vergangenen Tagen. Marika Antaschowa lädt Sie zur 7. Runde unseres diesjährigen Gewinnspiels ein und außerdem wollen wir im Rahmen unserer Sommerlesung ein interessantes Buch vorstellen. Zu unserem Programm wünschen wir Ihnen angenehme Unterhaltung.
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2: In der Region Hont im Süden der Slowakei liegt ein Kurort, der zu den wärmsten Orten des Landes zählt und die meisten Sonnentage im Jahr verzeichnet, Dudince. Die ersten schriftlichen Erwähnungen der hiesigen Mineralquellen stammen bereits aus dem 16. Jahrhundert. Schon bald sprach sich ihre außergewöhnliche Heilkraft weit über die Grenzen der Region hinaus herum. Menschen aus dem gesamten Königreich Ungarn, aber auch aus Schlesien, Polen und Russland kamen nach Dudince, um Heilung zu suchen. Kuranlagen im heutigen Sinne gab es damals allerdings noch nicht. Die Gäste badeten in einfachen Travertinbecken. Die moderne Geschichte des Kurortes begann erst im 20. Jahrhundert mit dem Bau der Kurhäuser Rubin, Smaragd, Kristall und schließlich Sitno, das später in Diamant umbenannt wurde. Und genau dorthin nehmen wir Sie jetzt mit.
3: Unser Kurbad ist aus unserer Sicht deshalb so besonders, weil es hier ein einzigartiges Wasser gibt. Es kommt weltweit nur an drei Orten vor, an denen es für Kuranwendungen genutzt wird. Entsprechend international sind auch unsere Kurgäste. Es ist nichts Außergewöhnliches, dass Menschen aus den USA, Kanada oder europäischen Ländern zu uns kommen, um sich behandeln zu lassen,
2: sagte der Direktor des Kurbades Diamant Dudince, Peter Schoder. Seiner Meinung nach garantiert jedoch allein das Heilwasser noch keinen Erfolg. Ein unverzichtbarer Bestandteil eines Kurbades ist das erfahrene und hochqualifizierte Personal.
3: In unserem Kurbad sind 110 Mitarbeiter in verschiedenen Bereichen und auf unterschiedlichen Ebenen tätig. Da wir unsere Dienstleistungen im sogenannten Gesundheitstourismus anbieten, legen wir großen Wert auf eine persönliche und professionelle Betreuung. Ich möchte hervorheben, dass die meisten unserer Mitarbeiter schon seit vielen Jahren Teil unseres Teams sind. In manchen Fällen handelt es sich sogar um mehrgenerationale Familienverbindungen. Dadurch wird nicht nur die Qualität unserer Dienstleistungen, sondern auch das Verantwortungsbewusstsein weitergegeben.
2: Auch die Chefärztin des Kurbades, Dominika Doboschowa, ist seit 26 Jahren in der Einrichtung tätig.
4: Ich arbeite als leitende Ärztin im Kurbad Diamant Dudince. Das medizinische Team besteht aus 4 Ärzten, mich eingeschlossen. Bei der höchsten Auslastung ist jeder von uns für 60 bis 70 Kurgäste zuständig. Außerdem haben wir 6 Krankenschwestern, eine Laborantin und 26 Mitarbeiter, einschließlich des Leiters der balneologischen Rehabilitation.
2: Gemeinsam bilden sie ein hochprofessionelles Team, das sich um jeden Patienten kümmert. Ganz gleich, ob dieser über die Krankenkasse kommt, Selbstzahler ist oder einen Erholungsaufenthalt gebucht hat.
4: Jeder Mensch, der zu uns kommt, wird zunächst einer Eingangsuntersuchung unterzogen. Am häufigsten werden in Dudince Patienten mit Erkrankungen des Bewegungsapparates und des Herz-Kreislauf-Systems aufgenommen. Natürlich behandeln wir aber auch Erkrankungen des Nervensystems sowie sogenannte Zivilisationskrankheiten, die durch eine falsche Lebensweise, Stress, mangelnde körperliche Aktivität und ähnliche Faktoren verursacht werden. Die Kurbehandlung wirkt auch präventiv, denn sie bedeutet eine Veränderung des Lebensstils. Die Gäste können sich bei uns körperlich sowie psychisch erholen.
2: Die Grundlage der Behandlung im Kurbad Diamant bildet das bereits erwähnte Mineralwasser, das durch seine Zusammensetzung außergewöhnlich ist.
4: Es handelt sich um eine einzigartige Kombination zweier freier Gase, Schwefelwasserstoff und Kohlendioxid. Diese Gase wirken synergistisch auf den Bewegungsapparat und das Herz-Kreislauf-System. Ich möchte an dieser Stelle von einer außergewöhnlichen Geschichte einer meiner Klientinnen berichten. Sie wurde als Fußgängerin angefahren und erlitt Verletzungen am Schädel und Gehirn, zahlreiche Brüche im Gesichtsbereich sowie einen Bruch beider Unterschenkelknochen der linken unteren Extremität. Sie war auf einen Rollstuhl angewiesen. Kurze Strecken konnte sie nur mit Unterstützung zurücklegen. Ein Jahr nach der Kurbehandlung kam sie zur zweiten Kur mit einer Gehhilfe, die nur noch auf einer Seite erforderlich war. Ein weiteres Jahr später konnte sie schon ohne Unterstützung gehen.
2: Auch diese Geschichte zeigt, dass bei einer Kurbehandlung nicht allein die Wirkung des Heilwassers zählt. Ebenso wichtig sind der individuelle Ansatz und die Unterstützung durch ein erfahrenes Fachteam. Das Kurbad Diamant bietet mehr als 80 Anwendungen an. Dazu gehören auch Massagen, von klassischen Techniken bis hin zu weniger traditionellen Methoden.
1: Volám sa Daniela Čerbová, pracujem ako masérka už pomaly 30 rokov.
4: Ich heiße Daniela Čerbová und arbeite hier schon seit fast 30 Jahren als Masseurin. Zu meinen Angeboten gehören verschiedene Massagen, die klassische Teilmassage des Rückens, die Ganzkörpermassage, die Reflexzonenmassage am Rücken und an den Füßen, die Honigmassage, die indische Kopfmassage sowie Lymphdrainagen für die unteren und oberen Extremitäten, für Gesicht und Dekolleté.
2: Laut Daniela Čerbová sind bei den Gästen klassische Ganzkörpermassagen sowie Reflexzonenmassagen der Füße besonders beliebt. Zunehmend gefragt sind aber auch weniger traditionelle Verfahren, wie beispielsweise die Honigmassage.
4: Bei der Honigmassage wird der Rücken mit Honig eingerieben. Durch gleitende, pumpende Bewegungen wird dabei mithilfe des Honigs versucht, Giftstoffe aus dem Körper zu lösen. Wir bieten außerdem eine Ganzkörperanwendung an, bei der zunächst ein Peeling des gesamten Körpers durchgeführt wird. Danach folgt eine Packung, für die verschiedene Masken verwendet werden. Zum Abschluss wird der ganze Körper noch mit heißen Lavasteinen massiert und anschließend kann sich der Patient noch eine Weile auf der Liege entspannen.
2: Ein Kuraufenthalt besteht jedoch nicht nur aus Anwendungen. Ebenso wichtig ist auch die Umgebung, in der man für eine Weile zur Ruhe kommt und dem Alltag entfliehen kann. Vielleicht ist auch das ein Grund dafür, dass sich das Kurbad Diamant das ganze Jahr über einer stabilen Nachfrage erfreut. Lucia Šorecová von der Aufnahme- und der Reservierungsabteilung erklärt.
4: Unsere Gesamtkapazität beträgt 248 Betten. Wir haben das Hauptkurhaus Diamant und außerdem eine Dependance mit dem Namen Achat. Beide Häuser sind das ganze Jahr über zu rund 80% ausgelastet, unabhängig davon, ob gerade Neben- oder Hauptsaison ist.
2: Nach Dudince reisen längst nicht nur slowakische Gäste. Auch aus dem Ausland kommen viele Besucher, die hier vor allem die umfassende Betreuung, die moderne Ausstattung und den persönlichen Ansatz schätzen.
4: Meiner Meinung nach haben ausländische Gäste oft die Vorstellung, dass wir in manchen Bereichen vielleicht etwas zurückliegen, sei es bei der Ausstattung oder bei der Qualität der Dienstleistungen. Umso positiver überrascht sind sie dann, wenn sie zu uns kommen. Sowohl von unserer Gastfreundschaft als auch von der Qualität unserer Leistungen. Im Diamant befindet sich alles unter einem Dach. Das Heilwasser, die Anwendungen, die Verpflegung und natürlich auch die Unterkunft. Hier steht die individuelle Betreuung im Mittelpunkt. Denn wenn man etwas Diamantenes anbieten will, muss auch die Betreuung entsprechend individuell sein. Wir verfügen über geräumige und überdurchschnittlich ausgestattete Zimmer sowie barrierefreie Zugänge für Rollstuhlfahrer und Menschen mit verschiedenen Einschränkungen.
2: Ein weiterer Vorteil ist die Möglichkeit, sich mit dem Personal in mehreren Sprachen zu verständigen. Obwohl sich die Zusammensetzung der ausländischen Gäste in den vergangenen Jahren verändert hat, ist die internationale Gästestruktur weiterhin sehr vielfältig, sagte Ludmila Čepjaková von der Marketingabteilung.
4: Zu unserer ausländischen Klientel gehören russischsprachige Gäste aus Litauen und Lettland. Außerdem kommen Gäste aus unseren Nachbarländern wie Österreich, Tschechien und Ungarn. Vertreten sind auch Deutschland, Dänemark, Schweden, Italien, Frankreich, die Färöerinseln sowie Kanada.
2: Natürlich ist die einzigartige Mineralquelle von Dudince nach wie vor der größte Anziehungspunkt für die Gäste. Ludmila Čepjakova und Lucia Šorecová sind sich aber einig, dass auch das Abwechslungs

0: werden und sie bei uns kaufen. Zu besonderen Anlässen wie Ostern werden verschiedene Aktivitäten veranstaltet, bei denen unsere Gäste kreativ werden und eigene Produkte herstellen können. Das Programmangebot ist sehr vielfältig und abwechslungsreich.
1: Auch die Schönheit der umliegenden Landschaft ist vielfältig und abwechslungsreich. Die Besucher können ihren Aufenthalt mit Ausflügen durch die Weinregion Hont noch angenehmer gestalten.
0: Die meisten Gäste interessieren sich wohl für die Stadt Banská Štiavnica. Ebenfalls ganz in der Nähe liegt Lišov mit seinem Maskenmuseum und in Sudovce gibt es eine Ölpresse. Ich würde vielleicht noch einige Weinkeller erwähnen, denn wir befinden uns in einer Weinregion. Gerade unsere deutschen Gäste genießen es, bei gutem Wein und Essen die einzigartige Atmosphäre historischer Weinkeller zu erleben, zum Beispiel in Stará Hora, Sebechleby sowie in Hontianske Tesáre, wo sich viele Weinkeller befinden.
1: Wer könnte die Vorzüge des Kurbades Diamant besser schildern als die Gäste selbst? Menschen, für die dieser Ort zu einem zweiten Zuhause geworden ist. Als erstes haben wir Frau Želmíra angesprochen.
0: Was würde ich empfehlen? Ich denke, dass hier alles zusammenpasst. Dazu gehören die wunderschöne Umgebung, das Heilwasser sowie die Menschen, die sich um uns kümmern. Ich muss sagen, dass inzwischen auch viele meiner Freunde dank meiner Empfehlung hierher kommen. Guten Tag, ich heiße Vierka und komme aus Prešov. Ich bin bereits zum vierten Mal hier und das Heilwasser von Dudince ist wohl das Beste der Welt. Ich komme wegen meiner Beschwerden am Bewegungsapparat hierher. Was mir hier besonders gut gefällt, sind die Tanzveranstaltungen. Sie sind voller Energie und bringen die richtigen Menschen zusammen. Das ist eine weitere Form der Behandlung.
1: Zu den positiven Stimmen gehört auch Herr Wendelin.
2: Nun, ich bin bereits zum vierten Mal nach einer Operation hier. Insgesamt ist es schon mein sechster oder siebter Aufenthalt. Das Wasser in Dudince ist wirklich sehr gut. Ich komme nur hierher und möchte mich beim Personal und insbesondere beim Direktor bedanken. Er kümmert sich wirklich sehr um alles hier.
1: Damit sich die Gäste auch in Zukunft im Diamant wohlfühlen und gern wiederkommen, muss man das Angebot sowie die Dienstleistungen weiterentwickeln. Der Direktor des Kurbades, Peter Schroeder, erläutert.
3: Natürlich haben wir Pläne, und zwar ständig. Unser Ziel ist es, den Standard des Kurumfeldes weiter zu verbessern, die Verfügbarkeit der Anwendungen zu erhöhen und unser Angebot kontinuierlich zu erweitern. 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
5: Vor unserem nächsten Beitrag gibt es erst einmal ein wenig Musik. Musikredakteur Rado Meša hat dafür den Titel Kebi, also wenn, von der slowakischen Sängerin Katarina Knechtová ausgewählt.

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1: Manche Dinge sieht man klar, selbst wenn sie sich mitten in der Nacht abspielen. Von der Turmspitze, auf der ein verrosteter, sich drehender Hahn thront, bietet sich Aussicht auf den Platz und die umliegenden Straßen. Der leicht quietschende Hahn hat in seinem Sichtfeld das ganze friedliche und öde Städtchen P, das irgendwo abseits der Interessen von Nachrichtenagenturen liegt, am Rand der zivilisierten Welt, obgleich dessen Bewohner stolz darauf sind, statt zur Steppe der Barbaren zu Europa zu gehören, wo Kultur und Gesetz herrschen.
0: So beginnt in der Interpretation von Patricia Balajova das Buch mit dem Titel Sechs Fremde des slowakischen Autors Marek Vardas, das letztes Jahr auch in deutscher Übersetzung erschienen ist. Ausgangspunkt für die Geschichte ist dabei eine wahre Begebenheit, wie Vardas bei der Präsentation seines Werks auf der Buch Wien erklärte.
2: Das Buch handelt von so einem vergessenen Ereignis von vor fast 100 Jahren. 1928 gab es dieses Pogrom gegen Roma, von dem viele Jahre lang überhaupt nichts bekannt war. Das Ganze ereignete sich in der Gemeinde Pobedim. Die Leute griffen dort ihre Roma-Mitbürger an, die etwa ein Zehntel der Einwohnerschaft ausmachten. Nach diesem Angriff blieben zahlreiche Verletzte und sechs Tote zurück. Dieses Ereignis umfasste für mich gleich drei erschreckende Momente. Einmal diese Brutalität, die sich diese einfachen, vollkommen unbescholtenen Einwohner schuldig gemacht haben. Dann die Ermittlungen, nach denen nie jemand verurteilt wurde. Im gesamten Gerichtsprozess wurden nur 3 1/2-jährige Strafen wegen Vandalismus verhängt. Ansonsten versuchten alle beteiligten Polizeibeamten und Ermittler mehr oder weniger nur, die Sache einfach unter den Teppich zu kehren. Der Pfarrer sammelte Geld, um die Zeugen zu bestechen und so weiter. Und das Schrecklichste von allem war die Stille, die danach eintrat.
1: Es ist Abend, Anfang Oktober 1928. Ein Volksfest. Der Hahn auf dem Kirchturm dreht sich im Wind und sieht, wie Männer aus der Kneipe stürzen. Dutzende Männer. Sie halten die Gerechtigkeit in den Händen. Hacken, Stangen, Eisenhaken, Messer, Revolver. Sie jagen ihre Opfer durch Häuser, Straßen und Felder. Zurückbleiben skalpierte Köpfe, umhüllt von Federn zerrissener Kissen. Klug und wohldurchdacht zugerichtete Körper, Überreste. Die Leiche eines 6-jährigen Mädchens, das vor den Augen seiner Mutter erschossen wurde. Im Mondschein starrt durch die Balkenritzen des Pavillons ein lebloses, weit aufgerissenes Auge zum Hahn hinauf. Ohne jeglichen Grund quälen und töten zuvor unbescholtene Beamte, Lehrer, Geschäftsleute, der Bürgermeister und Mitglieder der Gemeindeverwaltung, ihre Nachbarn, auf brutale Weise. Nach einigen Stunden endet die Aktion, als wäre ein Fluch gebrochen. Die Luft wird rein, Straßen und Felder verstummen. Gerätschaften werden abgespült, die Körper verschwinden, weiß Gott wohin. Die Bewohner haben für das Ereignis keine Erklärung. Niemand erinnert sich an Einzelheiten. Sicher ist nur, dass das Ganze reibungslos ablief, ohne Hindernisse oder irgendeinen Versuch, dem Wüten Einhalt zu gebieten.
0: Auf die Vorlage für sein Buch stieß der Autor Marek Vadas dabei durch Zufall.
2: Ich fragte nach, ob es solche Pogrome in der Slowakei gegeben hat. Aber auch meine ehemaligen Mitschüler, die Geschichte studiert hatten, wussten nichts davon. Auf normalem Wege gab es da nichts zu finden. Alle sagten mir, dass es Pogrome eher nördlich und östlich von uns gegeben hätte. Wir seien ja so ein friedliches Völkchen. Dieses konkrete Ereignis hier brachte Peter Getting ans Licht. Das passierte ganz zufällig, über einen Bekannten in einem ganz anderen Archiv, also nicht in dem, unter das die Gemeinde Pobedim fällt. Und auch dadurch, dass die Archive nach über 90 Jahren endlich geöffnet wurden. Hätte es also diese ganze zufällige Verstrickung von Umständen nicht gegeben, wäre dieses Ereignis bis heute unentdeckt im Archiv geblieben.
0: Im Buch geht es dabei nicht nur um das Pogrom selbst, sondern um die Stille danach, das kollektive Gedächtnis und die Betrachtung des Geschehenen aus unterschiedlichen Perspektiven.
2: Mir ging es darum, darauf hinzuweisen, dass es bei uns eine Menge Sachen gibt, die noch nicht aufgearbeitet wurden. Dass wir unsere Vergangenheit nicht aufgearbeitet haben und viele wichtige Dinge verschweigen, ohne die wir einfach nicht weiterkommen.
0: Für Marek Vadas ist es das erste Buch, das ins Deutsche übersetzt wurde. Zuvor sind seine Werke in den letzten 30 Jahren aber bereits in 15 anderen Sprachen erschienen, darunter auch so exotischen wie Koreanisch. Der deutsche Text von Sechs Fremde geht auf das Konto der Literaturübersetzerin Sorka Ciklamini.
3: Für mich war eigentlich die größte Herausforderung, die ganze Stimmung einzufangen, weil einerseits ist es die Thematik, die sehr schwer ist, und andererseits ist es die Sprache, die auch diese Schwere mitträgt. Und das war für mich die größte Herausforderung, mir diese Atmosphäre im Deutschen einzufangen.
0: Erschienen ist das Buch Sechs Fremde von Marek Vadas beim österreichischen Verlag Brot und Spiele. Warum? Das erklärt Verlagschef Max Haberich.
4: Erstens ist die Thematik spannend. Es basiert auf einer realen Begebenheit, diesem bis heute unaufgeklärten sechsfachen Mordfall an der slowakisch-tschechischen Grenze. Und darüber hinaus hat uns beeindruckt, dass es nicht klassisch wie ein Krimi erzählt wird. Es geschieht ein Mord, dann kommt die Polizei und findet es raus. Sondern aus sechs verschiedenen Erzählperspektiven, auf deren Glaubwürdigkeit man sich auch nicht immer verlassen kann. Man weiß nicht, ist der eine betrunken, hat der andere das nur geträumt? Und das fanden wir ebenfalls sehr originell von der Erzählweise her.
1: Die Ermittler können nichts ermitteln. Höchstwahrscheinlich deshalb, weil sie nichts zu ermitteln gedenken. Doch selbst wenn sie ihre Aufgabe gewissenhaft in Angriff nehmen würden, kämen sie mit ihren Möglichkeiten zu keinem anderen Resultat. Niemand hat etwas gehört oder gesehen, was den Tathergang beweisen würde. Die Zeugen verstricken sich in ihren Aussagen und widerrufen sie. Sie beschuldigen niemand Konkretes, vielmehr rücken sie jeden Tag mit neuen, unglaublichen Fakten heraus, werfen mit offensichtlichem Unsinn um sich, also kann von Beweisen gar nicht die Rede sein. Geistliche und Polizisten stellen sich auf die Seite der Täter und beschuldigen mit ihren Aussagen die Opfer absurder Vergehen. Am Ende wird niemand der Morde wegen angeklagt. Es werden nur 3 symbolische Strafen für Ausschreitungen erlassen und die ganze Sache ist vergessen. Auch nach Jahren erinnert gar nichts an das Ereignis. Es fehlen Kreuze als Symbol für die 6 Opfer, eine versteckte Gedenktafel oder irgendeine Erwähnung in der Chronik des Städtchens. Aus späteren Gesprächen mit den stillen und abweisenden Bewohnern von P ging hervor, dass für diese Taten niemand verantwortlich sei. Schon ein paar Tage nach den Ereignissen glaubten die wenigsten, dass sie sich tatsächlich zugetragen hatten. Es musste anders gewesen sein. Es konnte nicht wahr sein.
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0: Das war's auch schon wieder von uns. Tonmeister Nikita Chramischow und Redakteurin Kerstin Jakubik freuen sich, dass Sie wieder mit dabei waren und wünschen Ihnen nun noch einen schönen Samstag. Auf Wiederhören, do počutia.
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0: Guten Tag, liebe Hörerinnen und Hörer. Herzlich willkommen zu einer weiteren Samstagsausgabe unseres Magazins Die Slowakei hautnah. Am Mischpult sitzt diesmal Tonmeister Nikita Kramitschew und am Mikrofon begrüßt sie Kerstin Jakubik. In der nächsten halben Stunde erwarten Sie wieder interessante Beiträge aus den vergangenen Tagen. Marika Antaschowa lädt Sie zur 7. Runde unseres diesjährigen Gewinnspiels ein und außerdem wollen wir im Rahmen unserer Sommerlesung ein interessantes Buch vorstellen. Zu unserem Programm wünschen wir Ihnen angenehme Unterhaltung.
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2: In der Region Hont im Süden der Slowakei liegt ein Kurort, der zu den wärmsten Orten des Landes zählt und die meisten Sonnentage im Jahr verzeichnet, Dudince. Die ersten schriftlichen Erwähnungen der hiesigen Mineralquellen stammen bereits aus dem 16. Jahrhundert. Schon bald sprach sich ihre außergewöhnliche Heilkraft weit über die Grenzen der Region hinaus herum. Menschen aus dem gesamten Königreich Ungarn, aber auch aus Schlesien, Polen und Russland kamen nach Dudince, um Heilung zu suchen. Kuranlagen im heutigen Sinne gab es damals allerdings noch nicht. Die Gäste badeten in einfachen Travertinbecken. Die moderne Geschichte des Kurortes begann erst im 20. Jahrhundert mit dem Bau der Kurhäuser Rubin, Smaragd, Kristall und schließlich Sitno, das später in Diamant umbenannt wurde. Und genau dorthin nehmen wir Sie jetzt mit.
3: Unser Kurbad ist aus unserer Sicht deshalb so besonders, weil es hier ein einzigartiges Wasser gibt. Es kommt weltweit nur an drei Orten vor, an denen es für Kuranwendungen genutzt wird. Entsprechend international sind auch unsere Kurgäste. Es ist nichts Außergewöhnliches, dass Menschen aus den USA, Kanada oder europäischen Ländern zu uns kommen, um sich behandeln zu lassen,
2: sagte der Direktor des Kurbades Diamant Dudince, Peter Schoder. Seiner Meinung nach garantiert jedoch allein das Heilwasser noch keinen Erfolg. Ein unverzichtbarer Bestandteil eines Kurbades ist das erfahrene und hochqualifizierte Personal.
3: In unserem Kurbad sind 110 Mitarbeiter in verschiedenen Bereichen und auf unterschiedlichen Ebenen tätig. Da wir unsere Dienstleistungen im sogenannten Gesundheitstourismus anbieten, legen wir großen Wert auf eine persönliche und professionelle Betreuung. Ich möchte hervorheben, dass die meisten unserer Mitarbeiter schon seit vielen Jahren Teil unseres Teams sind. In manchen Fällen handelt es sich sogar um mehrgenerationale Familienverbindungen. Dadurch wird nicht nur die Qualität unserer Dienstleistungen, sondern auch das Verantwortungsbewusstsein weitergegeben.
2: Auch die Chefärztin des Kurbades, Dominika Doboschowa, ist seit 26 Jahren in der Einrichtung tätig.
4: Ich arbeite als leitende Ärztin im Kurbad Diamant Dudince. Das medizinische Team besteht aus 4 Ärzten, mich eingeschlossen. Bei der höchsten Auslastung ist jeder von uns für 60 bis 70 Kurgäste zuständig. Außerdem haben wir 6 Krankenschwestern, eine Laborantin und 26 Mitarbeiter, einschließlich des Leiters der balneologischen Rehabilitation.
2: Gemeinsam bilden sie ein hochprofessionelles Team, das sich um jeden Patienten kümmert. Ganz gleich, ob dieser über die Krankenkasse kommt, Selbstzahler ist oder einen Erholungsaufenthalt gebucht hat.
4: Jeder Mensch, der zu uns kommt, wird zunächst einer Eingangsuntersuchung unterzogen. Am häufigsten werden in Dudince Patienten mit Erkrankungen des Bewegungsapparates und des Herz-Kreislauf-Systems aufgenommen. Natürlich behandeln wir aber auch Erkrankungen des Nervensystems sowie sogenannte Zivilisationskrankheiten, die durch eine falsche Lebensweise, Stress, mangelnde körperliche Aktivität und ähnliche Faktoren verursacht werden. Die Kurbehandlung wirkt auch präventiv, denn sie bedeutet eine Veränderung des Lebensstils. Die Gäste können sich bei uns körperlich sowie psychisch erholen.
2: Die Grundlage der Behandlung im Kurbad Diamant bildet das bereits erwähnte Mineralwasser, das durch seine Zusammensetzung außergewöhnlich ist.
4: Es handelt sich um eine einzigartige Kombination zweier freier Gase, Schwefelwasserstoff und Kohlendioxid. Diese Gase wirken synergistisch auf den Bewegungsapparat und das Herz-Kreislauf-System. Ich möchte an dieser Stelle von einer außergewöhnlichen Geschichte einer meiner Klientinnen berichten. Sie wurde als Fußgängerin angefahren und erlitt Verletzungen am Schädel und Gehirn, zahlreiche Brüche im Gesichtsbereich sowie einen Bruch beider Unterschenkelknochen der linken unteren Extremität. Sie war auf einen Rollstuhl angewiesen. Kurze Strecken konnte sie nur mit Unterstützung zurücklegen. Ein Jahr nach der Kurbehandlung kam sie zur zweiten Kur mit einer Gehhilfe, die nur noch auf einer Seite erforderlich war. Ein weiteres Jahr später konnte sie schon ohne Unterstützung gehen.
2: Auch diese Geschichte zeigt, dass bei einer Kurbehandlung nicht allein die Wirkung des Heilwassers zählt. Ebenso wichtig sind der individuelle Ansatz und die Unterstützung durch ein erfahrenes Fachteam. Das Kurbad Diamant bietet mehr als 80 Anwendungen an. Dazu gehören auch Massagen, von klassischen Techniken bis hin zu weniger traditionellen Methoden.
1: Volám sa Daniela Čerbová, pracujem ako masérka už pomaly 30 rokov.
4: Ich heiße Daniela Čerbová und arbeite hier schon seit fast 30 Jahren als Masseurin. Zu meinen Angeboten gehören verschiedene Massagen, die klassische Teilmassage des Rückens, die Ganzkörpermassage, die Reflexzonenmassage am Rücken und an den Füßen, die Honigmassage, die indische Kopfmassage sowie Lymphdrainagen für die unteren und oberen Extremitäten, für Gesicht und Deckel.
2: Laut Daniela Čerbová sind bei den Gästen klassische Ganzkörpermassagen sowie Reflexzonenmassagen der Füße besonders beliebt. Zunehmend gefragt sind aber auch weniger traditionelle Verfahren, wie beispielsweise die Honigmassage.
1: Medová masáž sa robí tak, že sa chrbát natrie medom.
4: Bei der Honigmassage wird der Rücken mit Honig eingerieben. Durch gleitende, pumpende Bewegungen wird dabei mithilfe des Honigs versucht, Giftstoffe aus dem Körper zu lösen. Wir bieten außerdem eine Ganzkörperanwendung an, bei der zunächst ein Peeling des gesamten Körpers durchgeführt wird. Danach folgt eine Packung, für die verschiedene Masken verwendet werden. Zum Abschluss wird der ganze Körper noch mit heißen Lavasteinen massiert und anschließend kann sich der Patient noch eine Weile auf der Liege entspannen.
2: Ein Kuraufenthalt besteht jedoch nicht nur aus Anwendungen. Ebenso wichtig ist auch die Umgebung, in der man für eine Weile zur Ruhe kommt und dem Alltag entfliehen kann. Vielleicht ist auch das ein Grund dafür, dass sich das Kurbad Diamant das ganze Jahr über einer stabilen Nachfrage erfreut. Lucia Šolecová von der Aufnahme- und der Reservierungsabteilung erklärt.
5: Celkovú kapacitu máme 248 lôžok.
4: Unsere Gesamtkapazität beträgt 248 Betten. Wir haben das Hauptkurhaus Diamant und außerdem eine Dependance mit dem Namen Achat. Beide Häuser sind das ganze Jahr über zu rund 80% ausgelastet, unabhängig davon, ob gerade Neben- oder Hauptsaison ist.
2: Nach Dudince reisen längst nicht nur slowakische Gäste. Auch aus dem Ausland kommen viele Besucher, die hier vor allem die umfassende Betreuung, die moderne Ausstattung und den persönlichen Ansatz schätzen.
4: Meiner Meinung nach haben ausländische Gäste oft die Vorstellung, dass wir in manchen Bereichen vielleicht etwas zurückliegen, sei es bei der Ausstattung oder bei der Qualität der Dienstleistungen. Umso positiver überrascht sind sie dann, wenn sie zu uns kommen, sowohl von unserer Gastfreundschaft als auch von der Qualität unserer Leistungen. Im Diamant befindet sich alles unter einem Dach, das Heilwasser, die Anwendungen, die Verpflegung und natürlich auch die Unterkunft. Hier steht die individuelle Betreuung im Mittelpunkt, denn wenn man etwas Diamantenes anbieten will, muss auch die Betreuung entsprechend individuell sein. Wir verfügen über geräumige und überdurchschnittlich ausgestattete Zimmer sowie barrierefreie Zugänge für Rollstuhlfahrer und Menschen mit verschiedenen Einschränkungen.
2: Ein weiterer Vorteil ist die Möglichkeit, sich mit dem Personal in mehreren Sprachen zu verständigen. Obwohl sich die Zusammensetzung der ausländischen Gäste in den vergangenen Jahren verändert hat, ist die internationale Gästestruktur weiterhin sehr vielfältig, sagte Ludmila Čepjaková von der Marketingabteilung.
4: Zu unserer ausländischen Klientel gehören russischsprachige Gäste aus Litauen und Lettland. Außerdem kommen Gäste aus unseren Nachbarländern wie Österreich, Tschechien und Ungarn. Vertreten sind auch Deutschland, Dänemark, Schweden, Italien, Frankreich, die Färöerinseln sowie Kanada.
2: Natürlich ist die einzigartige Mineralquelle von Dudince nach wie vor der größte Anziehungspunkt für die Gäste. Ludmila Čepjaková und Lucia Šorecová sind sich aber einig, dass auch das abwechslungsreiche Kulturangebot viele Besucher anspricht.
4: Natürlich wird die Kurbehandlung durch ein kulturelles Programm ergänzt. In unserem Café finden auch Tanzveranstaltungen statt, jeweils dienstags, donnerstags und samstags. Außerdem haben wir einen großen Kinosaal, in dem wir Filmvorführungen und Theateraufführungen anbieten. Oft finden Weinverkostungen statt, sodass auch Weinliebhaber auf ihre Kosten kommen. Darüber hinaus werden hier Kurbäder Oblaten gebacken. Die Gäste können sehen, wie sie produziert werden und sie bei uns kaufen. Zu besonderen Anlässen wie Ostern werden verschiedene Aktivitäten veranstaltet, bei denen unsere Gäste kreativ werden und eigene Produkte herstellen können. Das Programmangebot ist sehr vielfältig und abwechslungsreich.
2: Auch die Schönheit der umliegenden Landschaft ist vielfältig und abwechslungsreich. Die Besucher können ihren Aufenthalt mit Ausflügen durch die Weinregion Hont noch angenehmer gestalten.
4: Die meisten Gäste interessieren sich wohl für die Stadt Banská Štiavnica. Ebenfalls ganz in der Nähe liegt Lišov mit seinem Maskenmuseum und in Sudovce gibt es eine Ölpresse. Ich würde vielleicht noch einige Weinkeller erwähnen, denn wir befinden uns in einer Weinregion. Gerade unsere deutschen Gäste genießen es, bei gutem Wein und Essen die einzigartige Atmosphäre historischer Weinkeller zu erleben, zum Beispiel in Stará Hora, Sebechleby sowie in Hontianske Česáre, wo sich viele Weinkeller befinden.
2: Wer könnte die Vorzüge des Kurbades Diamant besser schildern als die Gäste selbst? Menschen, für die dieser Ort zu einem zweiten Zuhause geworden ist. Als erstes haben wir Frau Želmíra angesprochen.
4: Was würde ich empfehlen? Ich denke, dass hier alles zusammenpasst. Dazu gehören die wunderschöne Umgebung, das Heilwasser sowie die Menschen, die sich um uns kümmern. Ich muss sagen, dass inzwischen auch viele meiner Freunde dank meiner Empfehlung hierher kommen. Guten Tag, ich heiße Vierka und komme aus Prešov. Ich bin bereits zum vierten Mal hier und das Heilwasser von Dudince ist wohl das Beste der Welt. Ich komme wegen meiner Beschwerden am Bewegungsapparat hierher. Was mir hier besonders gut gefällt, sind die Tanzveranstaltungen. Sie sind voller Energie und bringen die richtigen Menschen zusammen. Das ist eine weitere Form der Behandlung.
2: Zu den positiven Stimmen gehört auch Herr Wendelin.
6: Nun, ich bin bereits zum vierten Mal nach einer Operation hier. Insgesamt ist es schon mein sechster oder siebter Aufenthalt. Das Wasser in Dudince ist wirklich sehr gut. Ich komme nur hierher und möchte mich beim Personal und insbesondere beim Direktor bedanken. Er kümmert sich wirklich sehr um alles hier.
2: Damit sich die Gäste auch in Zukunft im Diamant wohlfühlen und gern wiederkommen, muss man das Angebot sowie die Dienstleistungen weiterentwickeln. Der Direktor des Kurbades Peter Schulder erläutert.
3: Natürlich haben wir Pläne, und zwar ständig. Unser Ziel ist es, den Standard des Kurumfeldes weiter zu verbessern, die Verfügbarkeit der Anwendungen zu erhöhen und unser Angebot kontinuierlich zu erweitern. Damit möchten wir erreichen, dass unsere Kurgäste immer zufriedener abreisen und wir gleichzeitig mit den aktuellen Trends in anderen Gesundheitseinrichtungen Schritt halten können.
2: Das Kurbad Diamant Dudince ist ein Ort, an dem sich einzigartiges Mineralwasser, fachkundige Betreuung und die ruhige Atmosphäre der Südslowakei miteinander verbinden. Kein Wunder, dass wir von unserem Besuch erholt und voller Eindrücke zurückgekehrt sind. 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
0: Vor unserem nächsten Beitrag gibt es erst einmal ein wenig Musik. Musikredakteur Rado Meša hat dafür den Titel Keby, also wenn, von der slowakischen Sängerin Katarina Knechtová ausgewählt.

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1: Manche Dinge sieht man klar, selbst wenn sie sich mitten in der Nacht abspielen. Von der Turmspitze, auf der ein verrosteter, sich drehender Hahn thront, bietet sich Aussicht auf den Platz und die umliegenden Straßen. Der leicht quietschende Hahn hat in seinem Sichtfeld das ganze friedliche und öde Städtchen P., das irgendwo abseits der Interessen von Nachrichtenagenturen liegt, am Rand der zivilisierten Welt, obgleich dessen Bewohner stolz darauf sind, statt zur Steppe der Barbaren zu Europa zu gehören, wo Kultur und Gesetz herrschen.
0: So beginnt in der Interpretation von Patricia Balajova das Buch mit dem Titel »Sechs Fremde« des slowakischen Autors Marek Vardas, das letztes Jahr auch in deutscher Übersetzung erschienen ist. Ausgangspunkt für die Geschichte ist dabei eine wahre Begebenheit, wie Vardas bei der Präsentation seines Werks auf der Buch Wien erklärte.
2: Das Buch handelt von so einem vergessenen Ereignis von vor fast 100 Jahren. 1928 gab es dieses Pogrom gegen Roma, von dem viele Jahre lang überhaupt nichts bekannt war. Das Ganze ereignete sich in der Gemeinde Pobedim. Die Leute griffen dort ihre Roma-Mitbürger an, die etwa ein Zehntel der Einwohnerschaft ausmachten. Nach diesem Angriff blieben zahlreiche Verletzte und sechs Tote zurück. Dieses Ereignis umfasste für mich gleich drei erschreckende Momente. Einmal diese Brutalität, die sich diese einfachen, vollkommen unbescholtenen Einwohner schuldig gemacht haben. Dann die Ermittlungen, nach denen nie jemand verurteilt wurde. Im gesamten Gerichtsprozess wurden nur 3 1/2-jährige Strafen wegen Vandalismus verhängt. Ansonsten versuchten alle beteiligten Polizeibeamten und Ermittler mehr oder weniger nur, die Sache einfach unter den Teppich zu kehren. Der Pfarrer sammelte Geld, um die Zeugen zu bestechen und so weiter. Und das Schrecklichste von allem war die Stille, die danach eintrat.
1: Es ist Abend, Anfang Oktober 1928. Ein Volksfest. Der Hahn auf dem Kirchturm dreht sich im Wind und sieht, wie Männer aus der Kneipe stürzen. Dutzende Männer. Sie halten die Gerechtigkeit in den Händen. Hacken, Stangen, Eisenhaken, Messer, Revolver. Sie jagen ihre Opfer durch Häuser, Straßen und Felder. Zurückbleiben skalpierte Köpfe, umhüllt von Federn, zerrissener Kissen. Klug und wohldurchdacht zugerichtete Körper, Überreste. Die Leiche eines 6-jährigen Mädchens, das vor den Augen seiner Mutter erschossen wurde. Im Mondschein starrt durch die Balkenritzen des Pavillons ein lebloses, weit aufgerissenes Auge zum Hahn hinauf. Ohne jeglichen Grund quälen und töten zuvor unbescholtene Beamte, Lehrer, Geschäftsleute, der Bürgermeister und Mitglieder der Gemeindeverwaltung, ihre Nachbarn, auf brutale Weise. Nach einigen Stunden endet die Aktion, als wäre ein Fluch gebrochen. Die Luft wird rein, Straßen und Felder verstummen. Gerätschaften werden abgespült, die Körper verschwinden, weiß Gott wohin. Die Bewohner haben für das Ereignis keine Erklärung. Niemand erinnert sich an Einzelheiten. Sicher ist nur, dass das Ganze reibungslos ablief, ohne Hindernisse oder irgendeinen Versuch, dem Wüten Einhalt zu gebieten.
0: Auf die Vorlage für sein Buch stieß der Autor Marek Vadas dabei durch Zufall.
2: Ich fragte nach, ob es solche Pogrome in der Slowakei gegeben hat. Aber auch meine ehemaligen Mitschüler, die Geschichte studiert hatten, wussten nichts davon. Auf normalem Wege gab es da nichts zu finden. Alle sagten mir, dass es Pogrome eher nördlich und östlich von uns gegeben hätte. Wir seien ja so ein friedliches Völkchen. Dieses konkrete Ereignis hier brachte Peter Getting ans Licht. Das passierte ganz zufällig, über einen Bekannten in einem ganz anderen Archiv, also nicht in dem, unter das die Gemeinde Pobedim fällt. Und auch dadurch, dass die Archive nach über 90 Jahren endlich geöffnet wurden. Hätte es also diese ganze zufällige Verstrickung von Umständen nicht gegeben, wäre dieses Ereignis bis heute unentdeckt im Archiv geblieben.
0: Im Buch geht es dabei nicht nur um das Pogrom selbst, sondern um die Stille danach, das kollektive Gedächtnis und die Betrachtung des Geschehenen aus unterschiedlichen Perspektiven.
2: Mir ging es darum, darauf hinzuweisen, dass es bei uns eine Menge Sachen gibt, die noch nicht aufgearbeitet wurden. Dass wir unsere Vergangenheit nicht aufgearbeitet haben und viele wichtige Dinge verschweigen, ohne die wir einfach nicht weiterkommen.
0: Für Marek Vadas ist es das erste Buch, das ins Deutsche übersetzt wurde. Zuvor sind seine Werke in den letzten 30 Jahren aber bereits in 15 anderen Sprachen erschienen, darunter auch so exotischen wie Koreanisch. Der deutsche Text von Sechs Fremde geht auf das Konto der Literaturübersetzerin Sorka Ciklamini.
3: Für mich war eigentlich die größte Herausforderung, die ganze Stimmung einzufangen, weil einerseits ist es die Thematik, die sehr schwer ist, und andererseits ist es die Sprache, die auch diese Schwere mitträgt. Und das war für mich die größte Herausforderung, mir diese Atmosphäre im Deutschen einzufangen.
0: Erschienen ist das Buch Sechs Fremde von Marek Vadas beim österreichischen Verlag Brot und Spiele. Warum? Das erklärt Verlagschef Max Haberich.
4: Erstens ist die Thematik spannend. Es basiert auf einer realen Begebenheit, diesem bis heute unaufgeklärten sechsfachen Mordfall an der slowakisch-tschechischen Grenze. Und darüber hinaus hat uns beeindruckt, dass es nicht klassisch wie ein Krimi erzählt wird. Es geschieht ein Mord, dann kommt die Polizei und findet es raus. Sondern aus sechs verschiedenen Erzählperspektiven, auf deren Glaubwürdigkeit man sich auch nicht immer verlassen kann. Man weiß nicht, ist der eine betrunken, hat der andere das nur geträumt. Und das fanden wir ebenfalls sehr originell von der Erzählweise her.
1: Die Ermittler können nichts ermitteln. Höchstwahrscheinlich deshalb, weil sie nichts zu ermitteln gedenken. Doch selbst wenn sie ihre Aufgabe gewissenhaft in Angriff nehmen würden, kämen sie mit ihren Möglichkeiten zu keinem anderen Resultat. Niemand hat etwas gehört oder gesehen, was den Tathergang beweisen würde. Die Zeugen verstricken sich in ihren Aussagen und widerrufen sie. Sie beschuldigen niemand Konkretes, vielmehr rücken sie jeden Tag mit neuen, unglaublichen Fakten heraus, werfen mit offensichtlichem Unsinn um sich, also kann von Beweisen gar nicht die Rede sein. Geistliche und Polizisten stellen sich auf die Seite der Täter und beschuldigen mit ihren Aussagen die Opfer absurder Vergehen. Am Ende wird niemand der Morde wegen angeklagt. Es werden nur 3 symbolische Strafen für Ausschreitungen erlassen und die ganze Sache ist vergessen. Auch nach Jahren erinnert gar nichts an das Ereignis. Es fehlen Kreuze als Symbol für die 6 Opfer, eine versteckte Gedenktafel oder irgendeine Erwähnung in der Chronik des Städtchens. Aus späteren Gesprächen mit den stillen und abweisenden Bewohnern von P ging hervor, dass für diese Taten niemand verantwortlich sei. Schon ein paar Tage nach den Ereignissen glaubten die wenigsten, dass sie sich tatsächlich zugetragen hatten. Es musste anders gewesen sein. Es konnte nicht wahr sein.
5: Pechilalo Pagnori,
0: Das war's auch schon wieder von uns. Tonmeister Nikita Chramyshov und Redakteurin Kerstin Jakubik freuen sich, dass Sie wieder mit dabei waren und wünschen Ihnen nun noch einen schönen Samstag. Auf Wiederhören, do počutia.
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